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1: Nach drei relativ erfolgreichen Alben, aber eben ohne den großen Durchbruch, wurde die Luft für die Jungs aus Kansas langsam ziemlich dünn. Zuvor waren sie von Star-Manager und Labelchef Don Kirshner unter Vertrag genommen worden und jetzt mussten sie halt endlich mal auch was abliefern. Ein Radiohit musste her. Gitarrist und Songwriter Kerry Livgren hat dazu mal in einem Interview gesagt, dass es eine sehr frustrierende Zeit damals war. Da wir für fast alle erdenklichen Bands die Shows eröffnet hatten, waren wir mittlerweile so heiß begehrt, dass niemand mehr mit uns spielen wollte. Er erzählt, dass sogar Mick Fleetwood später zu ihm gesagt hat, dass Fleetwood Mac 1000 Tode gestorben sind, wenn Kansas vor ihnen gespielt hat. Der Act nach ihnen hatte es also immer schwer. Das finde ich schon echt einen großen Ritterschlag, wenn Mick Fleetwood in so hohen Tönen von deiner Band spricht.
2: Ja, das kann nicht jeder von sich behaupten. Es war also echt an der Zeit, dass Kansas mal so einen richtigen Radiohit landen, um auch national eben bekannt zu werden. Und die Band war sich sicher, wenn auf dem vierten Album nicht so ein Song dabei ist, dann wird es eben auch kein fünftes Album geben. Und so gut sah es nicht aus.
1: Ja, denn Steve Walsh war eigentlich der Songschreiber der Band. Aber wie es manchmal so ist, wenn der Erfolg anklopft, er hatte eine Schreibblockade. Also hing alles am damaligen Gitarristen Kerry Livgren. Der legte sich ins Zeug und lieferte einen Song nach dem nächsten. 7 Lieder schrieb Livgren innerhalb von wenigen Tagen und eigentlich waren schon alle auf dem Weg ins Studio, um die Platte einzuspielen. Da kam der Gitarrist aber nochmal mit einem weiteren, 8. Song um die Ecke. Carry On Wayward Son lief im Radio rauf und runter und ist natürlich bis heute einer der meistgespielten Classic-Rock-Songs. Von Kansas wurde er knapp 1000 Mal live gespielt und meistens wird der Song als letzte Zugabe gespielt, weil natürlich alle auf diesen Song warten. 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
1: I don't drink anymore. I don't drink any less.
2: And here he is, that well-known star of stage, screen and the rainbow, Mr. Keith Moon! Let's hear it for Keith!
3: Zwei Kollegen beim geselligen Beisammensein, Ex-Beatle Ringo Starr und Keith Moon, Schlagzeuger der Rockband The Who. Ihre Freundschaft wuchs mit jedem Schluck. Aber während sich Starr heute in totaler Abstinenz gesundheitlich wieder bestens fühlt, segnete Moon das Zeitliche. Keith John Moon, jener Musiker, über den der Rockpublizist Nick Cohn bemerkte: Ich möchte nicht behaupten, Keith Moon wäre der beste Schlagzeuger des Rock'n'Roll, sondern er ist überhaupt der einzige. Erste Versuche am Schlagzeug unternimmt er bei den Beachcombers, einer lokalen Band, die den Surfsound der Beach Boys imitiert. Bei einem Clubauftritt verdrischt er sein Schlagzeug, bis es in sich zusammenfällt. Im Publikum Pete Townsend, dem das imponiert. Er engagiert Moon vom Fleck weg für seine Band The Who.
4: Keith, my friends call me Keith, you can call me John.
5: Okay, John.
3: Am Schlagzeug brilliert er als Showdrummer, atemberaubend schnell und mit allerlei Mätzchen. Aber während sich die Band mit Konzeptwerken wie Tommy und Quadrophenia Weltruhm erarbeitet, baut Moon mehr und mehr ab. Suff und Drogen fordern ihren Preis. Am 7. September 1978 schluckt Moon versehentlich eine Überdosis Heminevrin, ein Medikament gegen seinen Alkoholismus. Keith Moon stirbt mit nur 31 Jahren. 2004 wählen ihn die Leser der Musikzeitschrift Q zum größten Rowdy der Rockmusik. Keith Moon, Drummer of The Who.

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1: Ich bin Gisa Weber. Unentschieden beim Klopp-Einstand. Die deutsche Fußballnationalmannschaft hat in der Nations League auswärts 1:1 gegen die Niederlande gespielt. Noch zwei weitere Partien gibt es in der Länderspielpause. Am Sonntag gegen Griechenland und kommenden Donnerstag gegen Serbien. Der Tankrabatt soll heute die letzten beiden Hürden nehmen. Bundestag und Bundesrat entscheiden über das Gesetz. Wenn beide grünes Licht geben, kann der Tankrabatt zum 1. Oktober in Kraft treten. Wie schon im Sommer sollen die Preise von Benzin und Diesel um 17 Cent pro Liter runtergehen. Der Bundesrat soll außerdem das Go geben für das antragslose Kindergeld. So sollen Eltern von Bürokratie entlastet werden. Weiteres Thema sind strengere Haftungsregeln für E-Scooter. Der Bundestag berät in einer Aktuellen Stunde über die Sicherheit und Kontrolle von KI-Systemen. Die deutsche Wirtschaft wächst deutlich kräftiger als bisher erwartet. Die Forschungsinstitute haben ihre Prognose auf 1,3% angehoben. Und das trotz anhaltender Krisen wie dem Iran-Krieg. Im Frühjahr hatten die Experten noch mit einem Wachstum von 0,6% gerechnet.
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1: Wir wollten etwas noch Dümmeres machen als die neue Deutsche Welle. Mit diesem Anspruch schrieben und sangen die Ärzte in den frühen 80ern ihre Songs. Auf ihrer vierten LP, Das ist nicht die ganze Wahrheit von 1988, regiert zwar immer noch der Spaßfaktor, zugleich aber probieren die Ärzte musikalisch neue Formen aus. In Bitte Bitte klingen sie ein wenig im Industrial Sound wie Depeche Mode und deren schwermütig bizarre Sexfantasien à la Master and Servant. Stimmliche Unterstützung kommt von Porno-Queen Teresa Orlowski, allerdings nicht auf dem Album. Die Ärzte zensierten sich selbst und verbannten Orlowski auf die Maxi-Single.
2: Baby-Sex. Verkleiden des Sklaven als Baby mit Windeln. Und er wird als böses Baby behandelt.
1: Bei einem Urlaub auf Zypern beschlossen Bela und Farin zur Überraschung ihrer Fans die Auflösung der Band. Musikalisch glaubten sie alle Register gezogen zu haben. Auch waren sie zu dieser Zeit keine schwerreichen Rockstars, sondern dümpelten am Rand der Existenznot dahin. Zwar schienen der Erfolg des Albums und der Singles daraus diese Dürreperiode zu beenden, wohl aber spielte auch Erfolgsdruck bei ihrer Entscheidung eine Rolle.
3: Wir sind die Ärzte aus Berlin.
1: Am 9. Juli 1988 gaben die Ärzte ihr vorläufiges Abschiedskonzert. Es sollte 5 Jahre dauern, bis die selbsternannte beste Band der Welt wieder zusammenkommen würde. Die Ärzte aus ihrem Album Das ist nicht die ganze Wahrheit, jetzt mit Bitte, Bitte.

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1: Die Londoner Band Placebo wird gemeinhin als Spätableger des Britpop klassifiziert. 1994, als sich Blur und Oasis zu Ikonen dieser Modewelle aufschwangen, gründeten Sänger Brian Molko und Gitarrist Stefan Alsdahl, ein gebürtiger Schwede, ihre Band. Mit wechselnden Schlagzeugern brachten sie es zu Weltruhm und kümmern sich bis heute nicht um Klischees. Brian Molko:
2: What we've done is, you know,
1: Wir sind immer konstant bei dem geblieben, was wir am besten können. Modewellen kommen und gehen, aber wir sind noch da. Wir wollten niemals Rockstars sein, sondern uns handwerklich stets verbessern. Und das ist auch mein Rat an alle jungen Bands. Kümmert euch nicht darum, was gerade cool ist, sondern seid uncool.
2: And I would recommend that to any new band that is starting. Don't worry about what's cool. Get used to being uncool.
1: Im Sommer 2009 veröffentlichte die Band ihr immerhin schon sechstes Studioalbum Battle for the Sun. Mit 14-köpfiger Unterstützung hatten Placebo ihr Album von August bis September 2008 eingespielt. Schauplatz: die Metalworks Studios in Toronto, Kanada. Neben herkömmlichem Rockinstrumentarium hören wir Keyboards, Streicher, Blasinstrumente. Battle for the Sun gilt als ausgereiftes Werk zeitgemäßer Rockmusik. Daraus jetzt For What It's Worth. Hier sind Placebo.

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4: Ich bin Gisa Weber, guten Morgen. Die deutsche Fußballnationalmannschaft hat im ersten Länderspiel unter Jürgen Klopp als neuen Bundestrainer unentschieden gespielt. 1:1 trennte sich das Team in der Nations League in Amsterdam von den Niederlanden. In dieser Länderspielpause stehen noch zwei weitere Partien an, gegen Griechenland und Serbien. Bundestag und Bundesrat wollen heute den Weg für günstigeres Tanken freimachen. Sie stimmen über den Tankrabatt der Bundesregierung ab. Ab 1. Oktober sollen Benzin und Diesel dann um 17 Cent pro Liter günstiger werden. So einen Rabatt hatte es im Mai und im Juni schon einmal gegeben. Außerdem haben Bundestag und Bundesrat noch viele andere Themen auf dem Zettel. Unter anderem soll der Rat sein Go geben für das antragslose Kindergeld. So sollen Eltern von Bürokratie entlastet werden. Im Bundestag wird außerdem erstmals über die Einführung einer Frühstartrente beraten. Papst Leo kommt heute nach Frankreich. Zuerst steht ein Treffen mit dem französischen Präsidenten Macron und Regierungsmitgliedern im Élysée-Palast an. Am Nachmittag feiert der Papst dann unter anderem eine Vesper in der Pariser Kathedrale Notre-Dame.
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1: Einfach muss es sein. Simpel auf die beste Art und Weise. Die Zahl 3 ist ja eine ganz wichtige in der Bandgeschichte The White Stripes. 3 Worte im Bandnamen. Die Farben, mit denen sie sich überall gezeigt haben. 3 Stück, schwarz, weiß, rot. Und der Sound, ja sowieso, Schlagzeug, Gitarre und Gesang. Und Jack White hat mal in einem Interview verraten, wie das überhaupt zustande gekommen ist. Seine Obsession ja quasi schon mit der Zahl 3. Er ist nämlich eigentlich gelernter Polsterer mit 15 Jahren, hat eine Ausbildung gemacht und musste seinem Chef helfen beim Beziehen eines pinken Sofas mit silbernen Streifen drin. Und bei diesem Möbelstück kam ihm der Geistesblitz. Er musste nämlich immer hinten den Stoff befestigen mit 3 Tackernadeln, damit vorne gepolstert werden kann. Und da hat er sich gedacht, 3 Tackernadeln, das ist das absolute Minimum, damit der Stoff hält, aber dann geht es auch. Also 3 ist generell das absolute Minimum. 3 Tackernadeln fürs Polstern, 3 Beine, damit ein Tisch stehen kann. 2 sind zu wenig, 4 brauch's nicht. 3 ist das absolute Minimum. Und das ist das, worauf ich auch meine Musik basieren möchte, auf das absolute Minimum, denn dann muss ich kreativ werden.

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1: Die nur 17 Tage dauernde Produktion ihres Debütalbums werten Ramones-Kenner als Huldigung an die Beatles, denn diese hatten ihre frühen Alben damals in den 60ern ebenso schnell eingespielt. Was Ramones und frühe Beatles sonst noch verband, war die Besetzung. Mit Bass, Rhythmus, Leadgitarre und Schlagzeug beschränkten sie sich auf die Essenz des Rock'n'Roll. Als Produzent des Ramones-Albums fungierte Craig Leon, der später auch mit Blondie arbeiten sollte. Auf der Frontseite der Plattenhülle prangt eine Schwarz-Weiß-Aufnahme der New Yorker Fotografin Roberta Bailey. Darauf stehen alle vier Ramones aufrecht nebeneinander, die Gesichter ohne Ausdruck. Auf der Rückseite erstmals zu sehen, das Logo der Ramones, eine Parodie auf das offizielle Logo der Vereinigten Staaten, gestaltet vom Grafiker Arturo Vega. Und jetzt Musik aus dem Album Ramones, hier ist Havana Affair. Hey!

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2: Ich bin Gisa Weber. Guten Morgen. Im ersten Spiel unter Jürgen Klopp als Bundestrainer hat die deutsche Fußballnationalmannschaft ein Unentschieden geholt. 1:1 stand es am Ende in Amsterdam gegen die Niederlande in der Nations League. Den Treffer für Deutschland machte Felix Metscher. Der Tankrabatt soll heute die letzten beiden Hürden nehmen. Bundestag und Bundesrat entscheiden über das Gesetz. Wenn beide grünes Licht geben, kann der Tankrabatt zum 1. Oktober in Kraft treten. Wie schon im Sommer sollen die Preise von Benzin und Diesel um 17 Cent pro Liter runtergehen. Nach ihrem Sieg bei der Abgeordnetenhauswahl kommt die Berliner Linke heute zu einem Parteitag zusammen. Es soll über Sondierungsgespräche mit Grünen und SPD entschieden werden. Von den beiden kommt aktuell Kritik an der Linken. Unter anderem sind die Pläne für Enteignungen großer Wohnungskonzerne umstritten. Künstliche Intelligenz kann wohl helfen, viele noch unerkannte Herzprobleme binnen Sekunden zu erkennen. Britische Forscher haben eine KI so trainiert, dass sie bei einem EKG die meisten Menschen mit Herzschwäche und undichten Herzklappen identifiziert. Auch wenn der Arzt eigentlich gar nicht danach gesucht hat.
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3: Guten Morgen, auf geht's in den Freitag. Heute ohne Saskia, das heißt Carsten allein zu Hause. Und jetzt stellt euch doch bitte mal vor, euer Chef würde euch morgens aus dem Bett schmeißen. Gruselige Vorstellung, oder? Aber ihr wisst ja, ein Boss, der darf das. Da freut man sich, wenn der an der Bettkante steht und uns musikalisch aus dem Bett hilft. Und das ist natürlich dieser einzig wahre Boss, Bruce Springsteen. He is born in the USA. Ich wünsche euch einen ganz schönen Start in diesem Tag.

0: No One Knows. Mit Queens of the Stone Age geht's in den Freitag. Ihr hört Radio Bob, ich bin Carsten und auch heute seid ihr doch mal gefordert hier, ne?
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0: Ja, nur bei uns tretet ihr an gegen das Who is Who des Rock und beantwortet unsere Frage hoffentlich besser als der Star. Sandra hat das hier bei Saskia und mir schon geschafft.
2: Hi, hier ist Arnim von den Beatsex und ich bin bereit für Schlag den Rockstar.
3: Mega.
0: Du magst die Beatsex?
3: Ja, sehr gerne.
4: Dann sind jetzt alle Daumen gedrückt und hier ist eure Frage. Bela B. und Farin Urlaub von Die Ärzte hatten für eine kurze Zeit mal zusammen eine WG in Berlin-Wilmersdorf. Wie viel D-Mark damals in den 80ern kostet die Zwei-Zimmer-Wohnung warm? Arnim, was schätzt du?
2: Puh. 250?
0: Also es ist schon ein bisschen her. Ich glaube, es ist ganz schwierig, ja, das mit den heutigen Zeiten zu vergleichen. Ja, und wir sprechen auch über D-Mark. Ja,
3: ja, ich gehe drunter. Ich hatte 200 im Kopf. Ich höre auf mein Bauchgefühl.
4: Und dein Bauchgefühl hat vollkommen recht, denn die richtige Antwort ist 170 D-Mark.
3: Yeah. Sehr cool.
0: Ja. Und diese 170 D-Mark, die bringen dir 100 Euro.
3: Ja, ist ja fast dasselbe, ne? Super, vielen lieben Dank.
0: Ja, und ihr könnt euch auch freuen über 100 Euro und natürlich über Ruhm und Ehre. Und das geht nur hier bei Schlag den Rockstar. Seid ihr mutig genug, wollt ihr antreten? Ja, dann klickt radiobob.de und den nächsten Fight gibt's dann hier um kurz nach 7 bei mir in Bobs Morgen.

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Tja, den Mann erkennt man sofort, ne? Dieser Gitarrensound unvergleichlich. Das war natürlich Mark Knopfler mit seinen Dire Straits. Lady Writer zum Start in den Freitag. Ihr hört Radio Bob, ich bin Carsten. Und es gibt gar nicht mehr so viele Bands, die wirklich so ein No-Filler-All-Killer-Album gemacht haben. Ja, also so ein Ding, das einen wirklich von vorne bis hinten von den Socken haut. Biffy Clyro haben das für mich auf jeden Fall geschafft, unter anderem mit dem Album Ellipsis. Wirklich großartige Nummer. Es ist der Hammer. Eine Hymne nach der anderen ist drauf und das hier ist eine davon. Friends and Enemies. Ich wünsche euch jetzt viel Spaß mit einem Killer. Hier sind Biffy Clyro.

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2: Mit mir Taki Knackstedt.
0: Schon gewusst?
2: Slipknot sorgen mit einer geheimnisvollen Kampagne für mächtig Wirbel. Kommenden Montag, am 28. September, wollen sie ein bislang unbekanntes Projekt enthüllen. In Städten wie Bogota, Los Angeles, Buenos Aires, New York und in Mexiko sind Poster mit dem brennenden Slipknot-Logo und einem Link zu einer Landingpage aufgetaucht. Fans spekulieren nun über neue Musik oder sogar ein frisches Album, nachdem die Jungs Anfang September die Single Arsenal rausgehauen haben. Der Track ist übrigens die erste Auskopplung ohne DJ Sid Wilson und ohne Drummer Eloy Casagrande. Ob ein neues Album, eine Welttournee oder ein Notfest 2027 hinter der Aktion steckt, wird sich zeigen.
0: Gute Besserung.
2: Bei ihrem London-Gig mussten Judas Priest diese Woche erstmals seit 1970 ohne Bassist Ian Hill auf die Bühne. Grund? Er hat sich eine Sehne im linken Arm schwer verletzt. Für den Abend sprang dann Dave Rimmer von Uriah Heep am Bass ein. Ian Hill gehört seit 1970 zu Judas Priest und ist damit das dienstälteste Mitglied der Metal-Legenden. Wie lange der Bassist ausfällt, ist noch offen. Bislang betrifft die angekündigte Pause lediglich diesen einen Auftritt.
3: Hier und da geht es nebelig heute in den Tag, aber nicht erschrecken, das bleibt nicht so. Und wenn der sich nachher verzieht, dann wird es eigentlich ganz schön. Es wird nämlich überwiegend die Sonne scheinen. Das Ganze bei 18 bis 23 Grad. Wir werfen kurz den Blick auf die Straßen und sehen keine bemerkenswerten Staus. Wenn ihr unterwegs seid, kommt gut und sicher an.
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3: Nächste Woche gibt's neue Musik von The New Roses. Ja, die hauen nämlich einen neuen Song raus, den wir uns hier jetzt einfach schon mal anhören. Ja, vor der offiziellen Veröffentlichung exklusiv bei uns die neue Single Der Rocker aus Wiesbaden, die wirklich wieder, ja, überzeugen. Mit ihrem handgemachten Rock'n'Roll hier Saints and Sinners, brandneu von The New Roses.

Ja, so klingt es, wenn der Sommer geht. Und das ist ja leider der Fall. Also hier und da ist er komplett weg auch, nicht? Das war The Boys of Summer. Großartige Nummer von Don Henley. Hier bei Radio Bob am Freitag, am Tag des Comicbuches. Und das heißt, wir gucken uns heute mal ein paar rockige Comics an. Und da gibt es ja wirklich einige. Also nehmen wir mal Kiss als Beispiel. Die haben schon mehrere rausgebracht. Es gibt ja dieses eine ganz legendäre, da haben sie Blut mit in die Farben gemischt, damit das noch so ein bisschen authentischer wird. Dann Iron Maiden zum Beispiel, Legacy of the Beast, oder auch Frontman Bruce Dickinson hat da schon Comics draußen, die er selber auch mit entworfen hat und das Storyboard dazu geschrieben hat zu seinen Soloalben. Und auch die Band, mit der wir jetzt weitermachen, hat einen bekannten Comic, und zwar The Who, Lifehouse. Das sollte ja mal eine Rockoper werden, also wirklich rein musikalisch. Ist nie zustande gekommen, weil Who's Next dazwischen gekommen ist, dieses großartige Album, in das wir jetzt reinhören. Ich habe hier Barbara O'Reilly für euch, hört ihr vielleicht schon im Hintergrund. Aber diese Lifehouse-Idee ist halt irgendwie geblieben, und deshalb ist das Ganze dann ein halbes Jahrhundert später einfach als Comic veröffentlicht worden. Das war im Jahr 2020. Mehr Inspiration zu dem Thema findet ihr auf unserer Internetseite, auf radiobob.de. Da haben wir mal ein paar kultige Comics für euch aufgelistet. Und außerdem freue ich mich heute über eure Inspiration. Habt ihr irgendwelche rockigen Comics, von denen ihr sagt, ja, die sind richtig cool, solltet ihr euch unbedingt mal angucken? Dann erzählt mir davon über die MyBob-App. Schickt mal eine schnelle Sprachnachricht. Wir suchen die rockigen Comics heute hier bei Radio Pop. Und jetzt viel Spaß mit The Who.

Cold Hard Bitch, das war ein Jet, ihr hört Radio Bob am Freitagmorgen mit Carsten und wir wissen ja schon seit einiger Zeit, dass es in Birmingham wieder stattfinden soll. Das Ozzfest, ja, in seiner Heimat, aber nun wissen wir auch, dass das Ganze auch nach Amerika gehen soll. Gemunkelt wurde das ja schon länger, jetzt ist es quasi offiziell gesagt worden, dass das wirklich passiert. Wann und wo, das steht im Moment noch nicht fest, aber auch da will man sich verneigen vor dem verstorbenen Fürst der Finsternis. Das machen wir ja jeden Tag, 24/7, wenn ihr wollt. Und zwar in unserem Ozzy Osbourne Stream. All seine Hits mit Black Sabbath und natürlich Solo kriegt ihr da um die Ohren. Und jetzt verneigen wir uns auch. Und zwar mit Flying High Again. Hier ist Ozzy Osbourne bei Radio Bob.

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1: Ich bin André Glatzel. Guten Morgen. Die deutsche Fußballnationalmannschaft hat im ersten Länderspiel unter Jürgen Klopp als neuem Bundestrainer unentschieden gespielt. 1:1 stand es am Ende gegen die Niederlande in der Nations League. Die DFB-Elf muss jetzt noch zweimal gegen Griechenland und einmal gegen Serbien ran. Bundestag und Bundesrat sollen heute den Weg für günstigeres Tanken freimachen. Sie stimmen über den Tankrabatt der Bundesregierung ab. Ab dem 1. Oktober sollen Benzin und Diesel dann um 17 Cent pro Liter günstiger werden. So einen Rabatt hatte es im Mai und Juni schon einmal gegeben. Nach ihrem Sieg bei der Abgeordnetenhauswahl kommt die Berliner Linke heute zu einem Parteitag zusammen. Es soll über Sondierungsgespräche mit Grünen und SPD entschieden werden. Von beiden Seiten kommt aktuell Kritik an der Linken. Unter anderem sind die Pläne für Enteignungen großer Wohnungskonzerne umstritten. Die Hitzewellen im Sommer haben die deutsche Wirtschaft 25 Milliarden Euro gekostet, das zeigt eine Studie der Allianz. Bei Hitze sinkt demnach die Produktivität, etwa wegen längerer Pausen, mehr Krankentagen und schlechter Kühlung. In Frankfurt ist der Prozess gegen ein mutmaßliches IS-Mitglied gestartet. Der 32-Jährige soll ab 2016 im Irak oder in Syrien für die Terrormiliz gekämpft haben. 2022 kam er nach Deutschland. Aufgeflogen ist er durch geheime IS-Mitgliederlisten. Ein Urteil wird Mitte November erwartet.
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2: Es gibt ja so Dinge, da hat man das Gefühl, die passen einfach zusammen, die sind füreinander bestimmt, die passen wie Arsch auf Eimer, wie man so schön sagt. Und dazu gehören definitiv die Stimmen von Tina Turner und Bryan Adams, oder? Ich meine, die haben sich ja wohl auch sonst gut verstanden. Sie hatten ja angeblich eine Affäre, als sie damals gemeinsam auf Tour waren. Boah, also das hätte ich gerne gesehen. Also nicht die Affäre jetzt, sondern die beiden auf der Tour. Absolut stimmgewaltig. Irre, hier sind die beiden jetzt für euch mit It's Only Love. Hier sind Bryan und Tina.

0: Home, das war Nickelback hier bei Radio Bob. Am Freitagmorgen mit Carsten und da freuen wir uns auf ein neues Album. Das kommt Ende Oktober und mit uns könnt ihr das früher hören. Also sehr viel früher.
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0: Everything Under the Sun, so wird's ja heißen, wird ein sehr abwechslungsreiches Album. Da ist wieder alles mit dabei, die ganzen Facetten von Nickelback, ja, von zart bis hart, werden wir uns da wieder auf alles freuen können. Und bereits am 6. Oktober habt ihr die Möglichkeit, die Platte komplett zu hören. Mit ganz vielen anderen Nickelback-Fans, da kann man sich natürlich austauschen und die ganze neue Musik schon mal so ein bisschen diskutieren. Aber ihr könnt das nicht nur untereinander besprechen, sondern auch mit dem Mann hier.
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0: Yes, Mike ist mit dabei und er hat es eben gerade gesagt. Ne? 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

Peace of Mind war das von Boston hier bei Radio Bob am Freitagmorgen mit Carsten am Tag der Zahngesundheit. Ja, und was trägt dazu bei, dass die Zähne gesund bleiben? Zähneputzen. Ist ein guter Plan, sollte man morgens unbedingt auch machen. Und nur ist aber die Frage, wie lange? Man hat ja eigentlich immer gesagt, 2 Minuten reichen. Dann waren wir mal die Idee, nee, 3 Minuten sind eigentlich besser und mittlerweile ist auch zu lesen. Ich habe da gerade nochmal geguckt. 4 bis 5 Minuten können auch nicht schaden. Wie auch immer. Also, wenn ihr jetzt gerade die Zahnbürste in der Hand habt, dann könnt ihr euch bei dem nächsten Titel jetzt einfach an der Zeit orientieren. Das Ding ist nämlich 4 Minuten 30. Das sollte dann für ganz gute Zahnhygiene auf jeden Fall sorgen. Und ihr habt noch nie so schnell Zähne geputzt, wenn ihr hier jetzt den Rhythmus quasi einhaltet. Viel Spaß beim Zähneputzen. Hier sind Metallica. Fuel!

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2: Neue Platte.
10: Dragon Force schlagen ein neues Kapitel auf. Am 19. März 2027 soll mit Dragon Force nun der 10. Langspieler rausgehauen werden. Erstmals mit Alyssa Whiteglass und Alessio Garavello am Mikro. Nach dem gesundheitsbedingten Ausstieg von Sänger Mark Hudson will die Band bewusst an die rohe Energie ihrer frühen Platten anknüpfen. Einen ersten Vorgeschmack liefert auf jeden Fall der Song Hunger of the Beast.

0: Gitarrist Herman Lee betont dabei, kommerzielle Ziele stehen nicht im Vordergrund. Entscheidend sei, musikalisch die nächste Stufe zu erreichen.
1: Rest in Peace.
0: Wir gedenken John Bonzo Bonham. Sein Todestag jährt sich heute zum 46. Mal. Der damalige Led Zeppelin-Schlagzeuger starb 1980 im Alter von nur 32 Jahren nach einer Überdosis Alkohol. Bonham soll rund 40 Gläser Wodka getrunken haben. Eine gewaltige Menge, die schließlich tödliche Folgen hatte.
2: Das wird heute ein richtig schöner Tag. Also nicht erschrecken, wenn ihr rauskommt und es bei euch noch nebelig sein sollte. Kann sein, aber das verzieht sich nachher im Laufe des Tages. Und dann zeigt sich die Sonne und sorgt für angenehme Temperaturen. 18 bis 23 Grad sind maximal drin. Morgen nochmal 21 bis 26 und am Sonntag tatsächlich nochmal 22 bis 28. Also da kommen nochmal ein paar offizielle Sommertage auf uns zu. Und dazu scheint natürlich auch die Sonne, wenn wir ein paar Wolken durchziehen. Die bleiben harmlos. Auf den Straßen sieht's gut aus. Keine Staus, keine Meldungen. Gute Fahrt.
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2: Sie ist da, die neue Single von U2. Silenzio heißt das Ding und die habe ich hier gleich für euch. Gemeinsam mit einer, ich nehme an, immer noch beeindruckten Saskia Schenk, denn sie ist ja nicht da heute und das hat einen guten Grund. Sie ist nämlich in Dublin und hat gestern U2 getroffen. Und wie das war und was wir ihr so erzählt haben, das klären wir hier gleich nach Prince und nach Social Distortion. Bis zum Abend.

0: uns hier natürlich bei Radio Bob. Und deshalb ist Saskia auch nicht heute Morgen hier in der Sendung, sondern in Dublin. Und es ist wirklich unglaublich. Saskia, du hast die Jungs von U2 gestern getroffen, wirklich alle. Alle waren da.
1: Ja, alle waren da und die waren so toll. Und die waren so nett. Ja. Und weißt du, wirklich, das war einfach verrückt. Das sind so, die haben so ganz normal mit einem geredet, so als wenn man ein richtiger Mensch, weißt du, im Vergleich zu ihnen auch.
0: Ja.
1: Und gefragt, ja. Und wie geht's dir und so und ganz tolle Sachen erzählt und sie waren einfach super, super sweet alle.
0: Ja, großartig. Ja, es ging natürlich auch um die neue Musik, denn wir haben ja hier in Bobs Morgen auch schon häufig darüber geredet und natürlich auch so ein bisschen spekuliert jetzt mit dem neuen Song. Das ist natürlich jetzt wirklich ein Vorbote auf ein neues Album.
1: Carnaval de Luz erscheint am 13. November, endlich. Ich habe ja schon fast meine Fanmitgliedschaft bei U2 gekündigt,
0: ja.
1: Weil so lange gedauert hat. Aber jetzt kommt's und wird toll.
0: Bist du denn dazu gekommen, dich zu beschweren, weil es so lange gedauert hat? Oder hast?
1: Nein. Nein, ich habe nur geschwärmt, Carsten, wirklich
0: ja.
1: Die ganze Zeit.
0: Ja.
1: Alle angehimmelt.
0: Ja, ja, das glaube ich. Und du bist ja auch noch ein bisschen in Dublin, also du kommst jetzt noch nicht gleich wieder zurück.
1: Nein. Und ich werde dann, wenn ich wieder da bin, auch, glaube ich, noch mehr erzählen davon, wie es war. Es ist alles Top Secret, Carsten. Das ist ich, aber bald.
0: Ja, ja, es wird noch ein bisschen was passieren, aber was dann abgeht, das erfahrt ihr natürlich hier bei uns und dir dann weiterhin ganz viel Spaß in Dublin. Wenn du dazu kommst, grüß die Jungs auch einfach mal von mir.
1: Ja. Ich konnte nicht nach deinem Whisky fragen. Tut mir leid.
0: Schade. Aber das gehört natürlich auch nicht dahin, denn es geht schließlich um die neue Musik von U2. Und wie ich vorhin schon versprochen habe, hier ist sie jetzt. Die neue Single für euch. Hier ist Silencio bei Radio Bob.

Prince war das mit Purple Rain hier bei Radio Bob am Freitagmorgen mit Carsten und sie ist da, die neue Single von U2. Gestern Abend hat das Ding Premiere gefeiert, auch bei

Rock You Like a Hurricane, das waren die Scorpions hier bei Radio Bob am Freitag mit Carsten. Und genau dieser Titel inspiriert die erste Graphic Novel, die da kommt, über die Rocker aus Hannover, Scorpions Hurricane, so heißt das Ganze. Und ja, eine interessante Geschichte, sage ich mal. In einer fernen Zukunft touren die Scorpions nämlich durch die gesamte Galaxis und werden dann von den Gerüchen über eine legendäre Aftershow-Party zum Planeten Venus 7 gelockt. Und ja, geraten da in eine Falle. Und da müssen sie sich befreien, und zwar mit der puren Kraft des Rock'n'Roll. Man darf gespannt sein, wie das Ganze ausgeht. Ja, im Oktober werden wir das erfahren. Und ja, es gibt viele interessante Comics über Rockmusiker und Musikerinnen oder auch von den großen Rockstars. Und darüber sprechen wir heute, denn heute ist Tag des Comicbuches. Und deshalb wollen wir von euch auch gerne mal wissen, habt ihr vielleicht irgendeine Empfehlung? Habt ihr einen Comic zu Hause oder vielleicht mal einen gelesen, von dem ihr sagt, ey, das ist schon ziemlich cool, das ist echt abgefahren, solltet ihr euch unbedingt mal angucken, dann erzählt uns mal davon. Ja, wir suchen gute Rocker-Comics. Schickt uns schnell eine Nachricht hier über die MyBob-App direkt ins Studio.

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1: Ich bin André Glatzel, guten Morgen. Unentschieden für Jürgen Klopp bei seiner Premiere als neuer Fußball-Bundestrainer. 1:1 stand es am Ende im Nations League-Spiel der deutschen Nationalmannschaft gegen die Niederlande. Lange hatte Deutschland geführt, der Ausgleich fiel erst in der Nachspielzeit. Der Tankrabatt soll heute die letzten beiden Hürden nehmen. Bundestag und Bundesrat entscheiden über das Gesetz. Wenn beide grünes Licht geben, kann der Tankrabatt zum 1. Oktober in Kraft treten. Bis Ende Dezember sollen die Steuern auf Benzin und Diesel um 17 Cent je Liter sinken. Außerdem haben Bundestag und Bundesrat noch viele andere Themen auf dem Zettel. Unter anderem soll der Rat sein Go für das antragslose Kindergeld geben. So sollen Eltern von Bürokratie entlastet werden. Im Bundestag wird außerdem erstmals über die Einführung einer Frühstartrente beraten. Sachsen-Anhalt wird nicht wie geplant den Vorsitz der Ministerpräsidentenkonferenz übernehmen. Noch Ministerpräsident Schulze von der CDU hatte darauf nach dem AfD-Wahlsieg verzichtet. Rheinland-Pfalz leitet die MPK jetzt weiter. Der Vorsitz entscheidet maßgeblich, welche Themen in der Länderrunde gesetzt werden. Die Kasseler Verkehrs- und Versorgungs GmbH ist Opfer eines Cyberangriffs geworden. Hacker hatten mehrere Internetadressen des Betriebs mit Schadsoftware infiziert. Wer die Seiten aufgerufen und etwas heruntergeladen hat, sollte einen Virenscan auf seinen PC machen. Mittlerweile wurde der Schadcode entfernt.
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3: Für die Kassel Huskies stehen in der DEL 2 heute und am Sonntag die Spieltage 3 und 4 an. Nach dem perfekten Start und 6 Punkten aus 2 Spielen wollen die Huskies nachlegen. Gegner sind am heutigen Abend die Lausitzer Füchse aus Weißwasser. Die Füchse kommen mit erst einem Punkt in die Probonio Arena. Los geht's um 19.30 Uhr. Am Sonntag reisen die Huskies dann zum nächsten Auswärtsspiel. Ab 16 Uhr geht's gegen den EHC Freiburg um die nächsten Zähler.
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4: Etwas über 6 Minuten Zeit ist jetzt noch für die perfekte Vorbereitung für Schlag den Rockstar. Denn gleich könnt ihr wieder gegen die ganz Großen des Rock in den Ring steigen und euch intellektuell mit ihnen messen. Das heißt, ja, nutzt die Zeit, nochmal einmal tief durchatmen, vielleicht auch nochmal eben ein bisschen frische Luft einatmen, damit der Kopf gleich frei ist. Natürlich noch einen Kaffee holen, ganz, ganz wichtig. Und dann kannst du gleich wieder losgehen. 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Alle Infos auf radiobob.de und die nächste Runde dann gleich. Jetzt erstmal Takida mit Goodbye. Euch einen ganz schönen Freitag.

0: großartige 80er. Marillion waren das mit Kaylee hier bei Radio Bob am Freitag mit Carsten. Und der Song war jetzt hoffentlich für euch nochmal genau das Richtige, um euch perfekt vorzubereiten hierauf.
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0: Es ist wieder Zeit, dass ihr antretet gegen die ganz Großen des Rock. Und heute ist Manuela Zücher die Mutige, die sich hier stellen will.
2: Schauen wir mal.
0: Ja, man merkt, du bist ein bisschen nervös. Wollen wir erstmal gucken, gegen wen du denn überhaupt spielen darfst hier.
3: Hi, this is Mickey D. And I am so ready for this battle.
0: Er ist so bereit. Mickey D, du bist großer Motorhead-Fan.
2: Ja, kann man so sagen.
0: Das sollte jetzt allerdings dich nicht zurückhalten. Du musst dich trotzdem jetzt hier voll durchsetzen. Du musst jetzt auf den Mann keine Rücksicht nehmen.
2: Okay, ich werde keine Rücksicht auf den Mann nehmen.
0: Nein! So, dann kommt hier eure Frage. Dave Grohl, das ist der von ehemals Nirvana und jetzt natürlich den Foo Fighters, gehören die schwersten Drumsticks der Welt. Wie schwer... Oh. Sind die wohl? Mickey, was sagst du denn?
3: Not playable, just the display ones, I suppose. How heavy are they? I would say they weigh about 100 kilos each.
0: Okay, also er sagt pro Stück 100 Kilo, aber er sagt natürlich auch, okay, das werden jetzt keine Sticks sein, mit denen man auch spielen kann.
2: Ah, okay, dann sind die schwerer. 101 Kilo.
0: Ja, ihr macht das taktisch schon wirklich immer ganz gut, denn damit bist du tatsächlich näher dran, denn die wiegen beide zusammen 408 Kilogramm.
2: Okay.
0: Ja.
2: Aus Beton.
0: Ja, das ist ganz schön schwer und damit bist du natürlich näher dran und das heißt, damit staubst du 100 Euro ab und natürlich Ruhm und Ehre.
2: Super, großartig. Ja. Da freue ich mich.
0: Ja. Und das sind natürlich keine Sticks, die man spielen kann, ist klar, sondern es ist eine Skulptur, die ihm mal zu Ehren gemacht wurde und da sind die Drumsticks halt ein bisschen schwerer. So ist es.
2: Sehr schön. Ganz vielen herzlichen Dank und einen schönen Tag euch.
0: Ja, das wünsche ich dir auch. Ciao, ciao.
2: Ciao.
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Four Simple Words mit Frank Turner geht's durch diesen Freitag. Ihr hört Radio Bob mit Carsten und ja, ich würde wahnsinnig gerne nach Las Vegas reisen im nächsten Monat. Also, wenn das irgendwie ginge, ist leider nicht drin, aber das wäre schon cool, denn da startet ja eine besondere Ausstellung im Punkrock-Museum und zwar eine Motorhead-Ausstellung. Ja, da ist ja Jubiläum angesagt, ein halbes Jahrhundert, und deshalb wird die legendäre Band um Lemmy Kilmister da gefeiert. Das heißt, es gibt natürlich viel Kram von ihm zu sehen und er hat wirklich einiges zusammengesammelt in seiner letzten Wohnung. Und da sind dann zum Beispiel auch ein paar handgeschriebene Lyrics mit dabei und sein Bass. Und den kann man nicht nur angucken, den soll man auch tatsächlich anfassen können. Und nicht nur das, an den Verstärker anschließen und auch spielen soll dann tatsächlich möglich sein, um sich so ein bisschen zu fühlen wie Lemmy. Irre, der ja das Bassspielen ein Stück weit neu erfunden hat. Und wie das klingt, ja, das hören wir uns hier jetzt nochmal an mit einer wirklich großartigen Nummer. Hier ist Killed by Death. Hier sind Motorhead bei Radio Bob.

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0: Schon gewusst?
14: Slipknot sorgen mit einer geheimnisvollen Kampagne für mächtig Wirbel. Kommenden Montag, am 28. September, wollen sie ein bislang unbekanntes Projekt enthüllen. In Städten wie Bogota, Los Angeles, Buenos Aires, New York und in Mexiko sind Poster mit dem brennenden Slipknot-Logo und einem Link zu einer Landingpage aufgetaucht. Fans spekulieren nun über neue Musik oder sogar ein frisches Album, nachdem die Jungs Anfang September die Single Arsenal rausgehauen haben. Der Track ist übrigens die erste Auskopplung ohne DJ Sid Wilson und ohne Drummer Eloy Casagrande. Ob ein neues Album, eine Welttournee oder ein Notfest 2027 hinter der Aktion steckt, wird sich zeigen.
0: Gute Besserung.
14: Bei ihrem London-Gig mussten Judas Priest diese Woche erstmals seit 1970 ohne Bassist Ian Hill auf die Bühne. Grund? Er hat sich eine Sehne im linken Arm schwer verletzt. Für den Abend sprang dann Dave Rimmer von Uriah Heep am Bass ein. Ian Hill gehört seit 1970 zu Judas Priest und ist damit das dienstälteste Mitglied der Metal-Legenden. Wie lange der Bassist ausfällt, ist noch offen. Bislang betrifft die angekündigte Pause lediglich diesen einen Auftritt.
7: Der Sommer, der meldet sich nochmal zurück. Also und das auch ganz offiziell tatsächlich am Wochenende. Heute schaffen wir die 25 Grad noch nicht ganz, aber immerhin sind maximal 23 Grad drin. Und dazu zeigt sich auch heute schon mal häufig die Sonne. Heute Vormittag kann es hier und da noch ein bisschen nebelig sein, aber es verzieht sich irgendwann im Laufe des Vormittags. Ja, und dann freuen wir uns über ganz freundliches Wetter. Das gilt auch für morgen. Wenn dann mal ein paar Wolkenfelder durchziehen, die bleiben harmlos bei 21 bis 26 Grad. Und am Sonntag sind nochmal bis 28 Grad drin. Und am Montag statt jetzt noch mal 30.
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7: Es geht nichts mehr. Aktuell auf der A5 Kassel-Frankfurt. Hier haben wir nämlich eine Vollsperrung zwischen Alsfeld-Ost und Alsfeld-West. Hier gab es einen LKW-Unfall. Deshalb haben wir hier schon 2 Kilometer Stau. Tendenz natürlich steigend. Weicht bitte weiträumig aus.
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7: Oh Mann, es wird Zeit, dass das Ding endlich auch bei uns im Streaming zu sehen ist. Der Green Day-Film Nimrods ist ja so ein Road-Movie über eine junge Band, die glaubt, bei Green Day im Vorprogramm zu spielen. Und dann erleben sie sehr, sehr viele schräge Geschichten. Muss wirklich eine sehr unterhaltsame Angelegenheit sein. Der Film ist ja bei uns schon im Kino gelaufen. Ich hab's natürlich verpasst, ihn mir anzugucken. Und würde mich deshalb echt freuen, wenn das Ding jetzt auch irgendwann bald mal im Stream startet. Aber wie gesagt, Termine für Deutschland gibt's da noch nicht. Bis dahin müssen wir uns über Wasser halten mit Musik aus dem Film, denn Green Day haben diese Nummer ja zum Beispiel extra dafür aufgenommen, für den Soundtrack. Hier ist I'm Never Gonna R.I.P.

0: geiles Teil, oder? Guns N' Roses waren das mit November Rain hier bei Radio Bob. Am Freitag mit Carsten und apropos Regen, in dem lasse ich euch nicht stehen, wenn euch etwas belastet. Kommt, lasst uns doch einfach mal drüber reden. Also, musikalisch.
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0: Cindy Teller hat heute bei mir Platz genommen, denn bei dir gab es schlechte familiäre Einflüsse, leider.
2: Ja, leider. Ich bin durch meine Mama und durch meinen einen Bruder eigentlich so ziemlich nur mit Schlager groß geworden. Wirklich so von A bis Z, alles querbeet, aber vor allen Dingen beides Riesen-Andrea-Berg-Fans. Und ja, so mit 10, 11 Jahren ungefähr waren wir dann im Urlaub gewesen bei meinem Bruder in Rostock und da war dann halt auch ein Andrea Berg Konzert, wo die mit mir dann zusammen hin sind oder mich mit hingenommen haben.
0: Ja.
3: Du hast mich tausendmal belogen.
2: Genau.
0: Ja. Ach, du Scheiße. Oh, gleich
2: Gott sei Dank.
0: Ja, das ist wirklich schlimm und du konntest dich ja damals wahrscheinlich auch überhaupt nicht wehren. Beide ältere Brüder?
2: Ja.
0: Ja, das ist schade. Die haben ja eigentlich eine gewisse Verantwortung. Aber das Schöne ist, jetzt nimmt diese musikalische Verantwortung jemand anders wahr, kann man sagen.
2: Vor knapp 3-4 Jahren fing das dann an mit meinem Lebensgefährten, dass der mich komplett rockifiziert hat.
0: Was ist angesagt bei euch im Moment?
2: Hauptsächlich hören wir Radio Bob. Die letzten 2 Jahre auch bei Bobfest gewesen. Und
0: sehr gut. Ja.
2: Ja, halt alles, was bei euch so läuft, ne?
0: Das ist gut. Damit macht ihr alles richtig. Und damit ihr immer auf dem richtigen Wege bleibt, kriegst du Bobs Rockpaket. Und da haben wir ja im Moment die Radio-Bob-Version von Hits da drin.
2: Das ist cool.
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Dragon Me Is You mit Falling in Reverse geht's durch diesen Freitag hier bei Radio Bob. Ich bin Carsten und jetzt kommen wir zu dem Mann, der als erster Rockstar, als erster Musiker überhaupt eine eigene Barbie-Puppe bekommt. Und zwar Lenny Kravitz. Ja, er wird der Ken-Bassador. Ken feiert 65-jähriges Jubiläum in diesem Jahr. Und deshalb hat man sich dazu entschieden, diese besondere Puppe aufzulegen. Es ist eine Ehre, muss man sagen. Denn es gab ohnehin bisher nur einen Star, der auch eine eigene Puppe bekommen hat. Und das war Basketballstar LeBron James. Ja, und nun Lenny Kravitz. Dementsprechend ist er begeistert. Er hat gesagt, Barbie ist eine Institution und als Kind hätte ich mir das niemals vorstellen können. Von Mattel als Ken-Bassador ausgewählt zu werden, erst als Zweiter in der Geschichte, ist eine Ehre und fühlt sich absolut unwirklich an. Ja, aber so ist es. Jetzt gibt's also auch ihn hier als Barbie-Puppe. Ja, natürlich mit allen Accessoires, nämlich mit den langen Haaren, mit dem austrainierten Körper, natürlich mit der Brille. Nur ich glaube, singen kann die Puppe nicht. Lenny schon, jetzt hier für euch. American Woman bei Radio Bob.

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2: Ich bin André Glatzel, guten Morgen. Bundestag und Bundesrat sollen heute den Weg für günstigeres Tanken freimachen. Sie stimmen über den Tankrabatt der Bundesregierung ab. Ab dem 1. Oktober sollen Benzin und Diesel dann um 17 Cent pro Liter günstiger werden. So einen Rabatt hatte es im Mai und Juni schon einmal gegeben. Der Bundesrat soll außerdem das Go geben fürs antragslose Kindergeld, so sollen Eltern von Bürokratie entlastet werden. Weiteres Thema sind strengere Haftungsregeln für E-Scooter. Der Bundestag berät in einer Aktuellen Stunde über die Sicherheit und Kontrolle von KI-Systemen. Die Hitzewellen im Sommer haben die deutsche Wirtschaft 25 Milliarden Euro gekostet, das zeigt eine Studie der Allianz. Bei Hitze sinkt demnach die Produktivität, etwa wegen längerer Pausen, mehr Krankentagen und schlechter Kühlung. In Frankfurt ist der Prozess gegen ein mutmaßliches IS-Mitglied gestartet. Der 32-Jährige soll ab 2016 im Irak oder in Syrien für die Terrormiliz gekämpft haben. 2022 kam er nach Deutschland. Aufgeflogen ist er durch geheime IS-Mitgliederlisten. Ein Urteil wird Mitte November erwartet. Die deutsche Fußballnationalmannschaft hat im ersten Länderspiel unter Jürgen Klopp als neuem Bundestrainer unentschieden gespielt. 1:1 stand es am Ende gegen die Niederlande in der Nations League. Die DFB-Elf muss jetzt noch zweimal gegen Griechenland und einmal gegen Serbien ran.
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3: Bei dieser Nummer würde mich mal interessieren, wer das alles mitsingen kann von euch. Also für mich ist das so ein Klassiker. Das war einer der ersten Songs von den Ärzten, die ich komplett mitsingen konnte. Und deshalb werde ich das jetzt auch wieder machen. Es macht nämlich wahnsinnig viel Spaß. Warum hast du mir das angetan? Mit dieser Frage geht's gleich los. Hier ist Zu spät. Euch einen ganz schönen Freitagmorgen.

0: Hard Rock Halleluja, laut geht's in diesen Freitag mit Lordi hier bei Radio Bob mit Carsten. Und laut wird's definitiv auch auf dem Korn-Konzert, das ihr hoffentlich besuchen könnt.
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0: Voraussetzung dafür ist allerdings, dass ihr jetzt mit eurem Musikwissen prahlt. Und das möchte jetzt Anne Nöldemann hier bei mir machen.
2: Das habe ich vor.
0: Ja, okay. Wie groß ist deine Nervosität?
2: Oh, eine 10 von 10.
0: Da kann ich mir vorstellen. Ich meine, immerhin, es geht um Korn-Tickets. Hast du sie schon mal live gesehen?
2: Ja, ich habe sie zweimal bei Rock am Ring gesehen. Und jetzt wäre ich gespannt, tatsächlich auch mal in der Halle sie zu erleben.
0: Was liebst du an der Band?
2: Och, so das Gesamtpaket an sich. Mhm. Ne, das ist ja schon eine Hausnummer für sich immer, ne?
0: Ja. Geht genau. Immer schön nach vorne und ich hoffe, du gehst jetzt auch nach vorne hier bei unserer kleinen Fragerunde.
2: Ich werde alles geben.
0: Ja.
2: Jo.
0: Dann legen wir los. Ich möchte als erstes von dir wissen. The Edge ist der Spitzname des Gitarristen welcher legendären Rockband?
2: U2.
0: Ja klar. Von wem stammt der Song Lex aus dem Jahr 84?
2: Ich habe keine Ahnung.
0: ZZ Top. Auf welchem Festival trat Jimi Hendrix 69 auf?
2: Woodstock?
0: Jawohl, Dave Grohl, Sänger und Gitarrist der Foo Fighters, war zuvor Drummer. In welcher bekannten...
2: Nirvana.
0: Natürlich.
2: Yes.
0: Nirvana.
2: Geil.
0: Ja, klar.
2: Super.
0: Ja, guck mal, das waren noch ein paar Fragen, die dir offensichtlich gelegen haben. Du hast dich vor allen Dingen von deiner Aufregung auch nicht überwältigen lassen. Und das heißt... Korn live.
2: Ach, toll. Ich kann gar nichts sagen. Dankeschön, Hammer. Ich freue mich.
0: Ja, das hat trotz Aufregung sehr gut geklappt. Die Korn-Tickets, die sind weg. Aber auch für die nächste Woche haben wir natürlich was Tolles vorbereitet. Wir schicken euch zu Placebo. 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

Cheap Trick waren das hier bei Radio Bob am Freitagmorgen mit Carsten und es war ein sehr munteres Spielchen, muss man sagen, das von der deutschen Fußballnationalmannschaft. Gegen Holland ja gestern Abend das Debüt von Neubundestrainer Jürgen Klopp. Am Ende steht ein 1:1 und man muss sagen, da war ordentlich was los auf dem Platz. Ich meine, man kommt bei der deutschen Mannschaft sehen, so richtig eingespielt ist die noch nicht, aber Jürgen Klopp hat ordentlich Energie erwartet und einen Satz und das hat es definitiv gegeben. Also die haben sich wirklich nichts geschenkt und auch die Holländer wirklich sehr, sehr giftig. Die französische Zeitung L'Équipe hat dazu geschrieben, es war ein unterhaltsames Spiel, das stark an einen Boxkampf erinnerte. Zwei Gegner schenkten sich nichts und teilten Runde für Runde Schläge aus. Na, dann würde ich sagen, ist das jetzt hier der Soundtrack zu dem ersten Spiel von Jürgen Klopp. Eye of the Tiger, denn das ist Rocky-Musik hier. Wir sind Survivor, euch einen ganz schönen Freitag mit Radio Bob.

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21: Mit mir Taki Knackstedt.
0: Neue Platte.
21: Dragon Force schlagen ein neues Kapitel auf. Am 19. März 2027 soll mit Dragon Force nun der 10. Langspieler rausgehauen werden. Erstmals mit Alyssa Whiteglass und Alessio Garavello am Mikro. Nach dem gesundheitsbedingten Ausstieg von Sänger Mark Hudson will die Band bewusst an die rohe Energie ihrer frühen Platten anknüpfen. Einen ersten Vorgeschmack liefert auf jeden Fall der Song Hunger of the Beast.

0: Gitarrist Herman Lee betont dabei, kommerzielle Ziele stehen nicht im Vordergrund. Entscheidend sei, musikalisch die nächste Stufe zu erreichen.
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0: Wir gedenken John Bonzo Bonham. Sein Todestag jährt sich heute zum 46. Mal. Der damalige Led Zeppelin-Schlagzeuger starb 1980 im Alter von nur 32 Jahren nach einer Überdosis Alkohol. Bonham soll rund 40 Gläser Wodka getrunken haben. Eine gewaltige Menge, die schließlich tödliche Folgen hatte.
2: Das wird heute ein richtig schöner Tag. Also nicht erschrecken, wenn ihr rauskommt und es bei euch noch nebelig sein sollte. Kann sein, aber das verzieht sich nachher im Laufe des Tages. Und dann zeigt sich die Sonne und sorgt für angenehme Temperaturen. 18 bis 23 Grad sind maximal drin. Morgen nochmal 21 bis 26. Und am Sonntag tatsächlich nochmal 22 bis 28. Also da kommen nochmal ein paar offizielle Sommertage auf uns zu. Und dazu scheint natürlich auch die Sonne, wenn wir ein paar Wolken durchziehen. Die bleiben harmlos. Ihr braucht Geduld auf der A5 Kassel-Frankfurt. Die Vollsperrung zwischen Alsfeld-Ost und Alsfeld-West nach dem Unfall ist zwar wieder aufgehoben, aber ist nur eine Spur frei, die linke. Deshalb haben wir immer noch 5 Kilometer Stau. Könnt ihr euch überlegen, ob ihr vielleicht noch eine Runde ausweichen wollt. Wenn ihr unterwegs seid, kommt gut an.
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2: Nein, ohne die Saskia, die ist ja heute nicht da und das hat einen wirklich sehr, sehr guten Grund. Die ist nämlich in Dublin. Dublin ist die Heimat von U2 und deshalb hat sie die Jungs auch gestern getroffen. Ja, die neue Single, die ist ja draußen und da gab es natürlich so einiges zu bequatschen. Und wie das war, mit diesen Legenden zusammenzusitzen, das wird sie uns hier gleich verraten. Jetzt erstmal Avatar für euch am Start, hier ist Crying Fire.

0: von Saskia, denn du bist heute Morgen nicht in der Sendung, du bist jetzt in Dublin und ja, gestern Abend hast du die Jungs getroffen und sie haben es bestätigt mit dem Album.
1: Ja, 13. November ist es soweit, da kommt Karneval de Luz raus, also Karneval des Lichts und ich freue mich wie Sau, war super, die Jungs waren richtig, richtig nett. So wie man sich das wünscht, wenn man mal eine Band trifft, die man so toll findet, dass sie auch wirklich so nett sind.
0: Ja, das kann ich mir vorstellen. Und wenn man die Jungs dann wirklich live erlebt, ist wahrscheinlich auch nicht mehr so schlimm, dass wir ja lange warten mussten auf das Album. Ja, 9 Jahre. Es ist Studioalbum Nummer 16. Und ich bin dann auch wirklich sehr gespannt, was du berichtest, wenn du wieder zurückkommst. Du bist ja noch ein paar Tage in Dublin. Denn es gibt ja heute auch noch ein Jubiläum zu feiern.
1: Ja, ich hoffe, ich kriege nochmal die Gelegenheit, alle ganz, ganz nah zu beschnüffeln. Und ja, dann werde ich alles erzählen, was noch passiert jetzt zum 50-Jährigen von U2, heute ja auf den Tag genau, vor 50 Jahren die erste Probe in der Küche von Larry Mullen.
0: Ja, dann sind wir gespannt auf alles, was du uns da erzählst. Ganz viel Spaß noch in Dublin und alle weiteren Berichte von Saskia gibt es am Montag hier natürlich in Bobs Morgen.

0: Mustang Sally, ziemlich coole Nummer von The Commitments hier bei Radio Bob am Freitag mit Carsten und ich schicke heute ein paar Grüße hoch in den Rockerhimmel an einen wirklich großartigen Drummer und zwar an John Bonham. Ist heute echt schon auf den Tag genau 46 Jahre her, da ist er gestorben. Dieser wirklich großartige Schlagzeuger, der schon als Kind wusste, dass er Drummer werden will. Er hat damals ja Ginger Baker gesehen und auch Gene Krupa, ja, zwei ganz große Schlagzeuglegenden. Und da hat er gesagt, das will ich auch. Und daran hat er festgehalten und es hat geklappt. Er ist wirklich einer der ganz, ganz großen Drummer geworden. Er ist in allen, ich sag mal, Top-Listen immer vertreten und er hat bei Led Zeppelin wirklich sensationell den Takt vorgegeben. Und das hören wir uns jetzt nochmal an. In Erinnerung an John Bonham. Hier sind Led Zeppelin mit Black Dog bei Radio Bob.
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1: Ich bin André Glatzel, guten Morgen. Der Tankrabatt soll heute die letzten beiden Hürden nehmen. Bundestag und Bundesrat entscheiden über das Gesetz. Wenn beide grünes Licht geben, kann der Tankrabatt zum 1. Oktober in Kraft treten. Bis Ende Dezember sollen die Steuern auf Benzin und Diesel um 17 Cent je Liter sinken. Außerdem haben Bundestag und Bundesrat noch viele andere Themen auf dem Zettel. Unter anderem soll der Rat sein Go für das antragslose Kindergeld geben. So sollen Eltern von Bürokratie entlastet werden. Im Bundestag wird außerdem erstmals über die Einführung einer Frühstartrente beraten. Die Berliner Linke will heute auf einem Parteitag darüber abstimmen, ob sie die Grünen und die SPD zu Sondierungsgesprächen einlädt. Die Berliner SPD ist grundsätzlich dazu bereit. Außerhalb von Berlin sehen Vertreter von Grünen und SPD ein Bündnis mit den Linken kritisch. Unentschieden für Jürgen Klopp bei seiner Premiere als neuer Fußball-Bundestrainer. 1:1 stand es am Ende im Nations League-Spiel der deutschen Nationalmannschaft gegen die Niederlande. Lange hatte Deutschland geführt, der Ausgleich fiel erst in der Nachspielzeit.
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1: Die deutschen Unternehmen rechnen weiter mit wachsenden Exporten, allerdings etwas weniger stark als zuletzt. Laut IFO-Institut liegt das vor allem an der Autoindustrie. Dort erwarten die Hersteller wieder sinkende Ausfuhren. Im Maschinenbau und bei Elektrofirmen sind die Aussichten dagegen besser.
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2: The Funeral Portrait haben in diesem Jahr einen besonderen Meilenstein gefeiert. Zum ersten Mal steht die Band bei Rock am Ring auf der Bühne, präsentiert von Radio Bob. Für Sänger Lee Jennings war das offenbar mehr als nur ein weiterer Festivalauftritt, denn im Anschluss sprach er bereits über neue Musik und die nächste Ära der Band. Da dürfte also noch in nächster Zeit einiges auf uns zukommen. Hier sind The Funeral Portrait mit Dark Thoughts.
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0: Volbeat, Lola Montez, Andrea Schmidt hier bei Radio Bob. Hey, das Wochenende ist fast da. Das bedeutet, Kollege und Rocklegende Sammy Hagar steht schon wieder in den Startlöchern, denn der hat jeden Samstag ab 18 Uhr bei uns seine eigene Show. Und um was geht's morgen?
1: Yeah, here we go. The Red Rocker Sammy Hagar here, back with another Top Rock Countdown. This week, we're going with the one-word titles, part two. All right? Now, you're still going to be mad at me. I guarantee you, after you've listened to both weeks of this, this is the second week, and you're going to be saying, man, he didn't play. Yeah, he didn't. I know. Hey, what do you want me to have every week?
0: Es geht also weiter mit Songs, bei denen der Titel nur aus einem Wort besteht. Morgen ab 18 Uhr bis 20 Uhr Sammy Hagars Top Rock Countdown. Er könnte ja auch mal die besten 20 Songs machen, in denen Werkzeuge zum Musikmachen eingesetzt werden. Da wäre dann Van Halen auch mit dabei, denn die Idee zum berühmten Intro von Poundcake entsteht eher zufällig im Studio. Ein Techniker hatte einen Akkuschrauber liegen gelassen. Eddie Van Halen hält ihn an die Gitarren-Pickups und der Motor erzeugt genau den Sound, den er sucht. Für die Tour lässt er später einen Makita-Akkuschrauber im typischen rot-weiß-schwarzen Frankenstart-Look lackieren und setzt den dann bei Poundcake auch live ein. Hier ist der Song dazu. Van Halen, Poundcake, bei Radio Bob.

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21: Es geht sehr hübsch in Richtung Wochenende, weil insgesamt viel Sonne und das bei 16 bis 22 Grad heute. Morgen dann auch viel Sonne und dann ja, Sommer bis zu 26 Grad und Sonntag wird es noch ein Tick wärmer.
22: Der Radio Bob Verkehr, dank KI jetzt noch genauer. Im Moment ist alles frei auf den Straßen bei uns in Hessen, keine Staus.
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21: Glückwunsch nachträglich an den Boss. Bruce Springsteen ist vorgestern 77 Jahre alt geworden. Aber Rente gibt's ja für echte Rocker nicht. Er bereitet gerade zwei neue Alben vor. Eins davon ist fertig, das andere noch nicht. Blöd für alle Fans. Das Unfertige soll seiner Ansicht nach zuerst erscheinen. Also müssen wir noch warten. Gleich Bruce Springsteen, Better Days, vorher Ozzy Osbourne und Under the Graveyard.

0: Rush bei Radio Bob, The Spirit of Radio. Andrea Schmidt hier. So, eine Chance habt ihr noch im härtesten Duell der Rockgeschichte.
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0: Eine musikalische Schätzfrage für beide Seiten. Der Star legt dann vor, ihr

0: Tipp nach, wenn er dran ist, ja, der punktet. Silke, Drillbobs Nachmittag gegen Furian.
1: Ja, hier sind Karl und Christoph von Führen des Wortehaus und wir sind bereit, die Fragen anzunehmen. Schlag den Rockstar. Viel Erfolg.
2: Kai und Christoph von der Band, dann kommt jetzt hier eure Frage. Es geht um das 25. Jubiläum von Rock am Ring im Jahr 2010. Wie viele Bands haben da gespielt? Kai, Christoph, was meint ihr?
1: 250.
3: Die sind 130.
1: Ja, wahrscheinlich ist 130 besser. Wir nehmen 130.
2: Also, 130 sagt die Band. Was sagt denn Silke?
4: Rock am Ring 2010. Ich würde sagen, ich sag jetzt mal 98.
2: Du sagst 98. Mhm. Kai und Christoph von Fury in the Slaughterhouse sagen 130. Und die richtige Lösung: es sind 85 Bands aufgetreten. Silke! Das heißt, Ruhm und
4: Qualität
2: Ehre.
4: Qualität vor Quantität.
2: Ruhm und Ehre, Silke, für dich. Du hast die Rockstars geschlagen. Und natürlich gibt es noch 100 Euro Rockprämie für dich.
4: Super. Dankeschön. Ich freue mich sehr. Und mal gucken, wofür ich die 100 Euro verbrate.
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3: Ich bin André Glatzel. Guten Tag. Bundestag und Bundesrat sollen heute den Weg für günstigeres Tanken frei machen. Sie stimmen über den Tankrabatt der Bundesregierung ab. Ab dem 1. Oktober sollen Benzin und Diesel dann um 17 Cent pro Liter günstiger werden. So einen Rabatt hatte es im Mai und Juni schon einmal gegeben. Der Bundesrat soll außerdem das Go geben fürs antragslose Kindergeld. So sollen Eltern von Bürokratie entlastet werden. Weiteres Thema sind strengere Haftungsregeln für E-Scooter. Der Bundestag berät in einer Aktuellen Stunde über die Sicherheit und Kontrolle von KI-Systemen. Nach ihrem Sieg bei der Abgeordnetenhauswahl kommt die Berliner Linke heute zu einem Parteitag zusammen. Es soll über Sondierungsgespräche mit Grünen und SPD entschieden werden. Von beiden Seiten kommt aktuell Kritik an der Linken. Unter anderem sind die Pläne für Enteignungen großer Wohnungskonzerne umstritten. Die anhaltenden Verbalattacken von US-Präsident Trump auf Kanada haben jetzt Folgen für den Stadtplan von Ottawa. In der kanadischen Hauptstadt soll die Trump Avenue verschwinden. Das hat der Stadtrat jetzt beschlossen. Trump hatte im Handelsstreit unter anderem den Lake Ontario in Lake America umbenannt. In Frankfurt ist der Prozess gegen ein mutmaßliches IS-Mitglied gestartet. Der 32-Jährige soll ab 2016 im Irak oder in Syrien für die Terrormiliz gekämpft haben. 2022 kam er nach Deutschland. Aufgeflogen ist er durch geheime IS-Mitgliederlisten. Ein Urteil wird Mitte November erwartet.
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4: Es gab wirklich mal eine Zeit vor Don't Stop Me Believin', diesen Überhit von Journey. Und auch da war die Band schon mega erfolgreich. 1980 veröffentlichen sie ihr sechstes Studioalbum Departure und das erreicht dann Platz 8 in den USA. Und endlich haben sie es geschafft. Sie sind in den Top 10. Da ist der Jubel damals natürlich groß. Und dieses hier ist der erste Song auf dieser Platte, Anyway You Want It.

0: Die Foo Fighters bei Radio Bob, Learn to Fly. Frontmann Dave Grohl hat schon andere Zeiten erlebt, als nur gefeierter Rockstar zu sein. Mit 21 Jahren, da sitzt er mehr oder weniger pleite in Los Angeles. Seine bisherige Band Scream hatte sich aufgelöst, das im Spätsommer 1990. Und dann bekommt über ein paar Ecken die Telefonnummer von zwei Jungs aus Seattle, die dringend einen neuen Drummer suchen. Kurt Cobain und Chris Novoselic. Von einer damals noch recht unbekannten Underground-Band namens Nirvana. Dave kratzt also sein letztes Geld zusammen, fliegt nach Seattle zum Vorspielen. Und das, dieses Vorspielen, ist heute auf den Tag genau 36 Jahre her. Er braucht dann genau 2 Minuten, um die beiden voll umzuhauen. Es gibt auch kein langes Verhandeln, keine großen Worte, ein kurzes, komm, bring deine Sachen noch rüber, war es dann schon. Und Dave Grohl ist offiziell Schlagzeuger Nummer 5 bei Nirvana. Was damals noch keiner ahnt, mit Dave zieht das fehlende Puzzleteil im Sound der Band ein. Seine unglaubliche Wucht und Dynamik am Schlagzeug zünden dann die Lunte für eine musikalische Explosion, denn fast auf den Tag genau ein Jahr später, am 24. September 1991, veröffentlichen Nirvana ein Album, das die Musikwelt für immer auf den Kopf stellen sollte. Nevermind. Ja, ist gestern 35 geworden. Denkt dran, in unserer MyBob-App haben wir auch einen Grunge-Stream. Andrea Schmidt hier. Wir rocken euch den Freitag. Jetzt Blink-182, I Miss You bei Radio Bob.
1: Ja.

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27: Der Sommer gibt noch nicht auf, das merken wir vor allem am Wochenende. Heute 16 bis 22 Grad, sonst sehr freundlich. Morgen auch sehr freundlich, bis zu 26 Grad. Und Sonntag bis zu 28 Grad.
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29: Der Radio Bob Verkehr dank KI jetzt noch genauer. Es gibt gerade keine Staus, ihr kommt entspannt durch.
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27: Der Begriff Cryogen kommt aus der Wissenschaft. Das sind Kältemittel wie flüssiger Stickstoff, mit dem man blitzschnell Dinge eiskalt einfriert und haltbar macht. Und genau diese Eiseskälte nutzt Muse-Frontmann Matt Bellamy als Metapher. Nach einer bitteren Trennung fühlt man sich manchmal so schockgefroren und innerlich taub, dass gar nichts mehr geht. Man friert seine Gefühle quasi selbst ein, um den Schmerz auszuhalten. Hier sind Muse mit Cryogen.

Snow Patrol bei Radio Bob mit Hands Open. Und genau dieser Song hat diese Woche in London ein ziemlich besonderes Comeback gefeiert. Snow Patrol haben in der Royal Albert Hall 20 Jahre Eyes Open gefeiert mit 3 Konzerten. Das letzte gestern Abend. Und dafür haben sie auch einige Songs ausgegraben, die sie wirklich lange nicht mehr live gespielt haben. Hands Open zum Beispiel war beim ersten Abend erstmals seit 2013 wieder auf der Setlist. Bassist Johnny McDade spielte die Konzerte übrigens trotz gebrochener Hand. Das eigentlich Spannende kam aber im zweiten Teil der Show. Da taucht plötzlich ein Song auf, den es offiziell gar nicht gibt. Love, I Guess. Snow Patrol haben ihn bei den Royal Albert Hall Shows live gespielt, aber bisher nicht veröffentlicht. Und dann stellt sich natürlich die Frage, ist es jetzt einfach nur ein einzelner neuer Song oder kommt noch mehr? Also ein neues Album ist noch nicht angekündigt, aber wenn sich das ändert, dann hört es hier bei Radio Bob. Andrea Schmidt hier. Jetzt gibt's eine Zeitreise in die 70er. Bester Classic Rock. Uriah Heep und Easy Livin'.

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3: Ich bin André Glatzel. Guten Tag. Der Tankrabatt soll heute die letzten beiden Hürden nehmen. Bundestag und Bundesrat entscheiden über das Gesetz. Wenn beide grünes Licht geben, kann der Tankrabatt zum 1. Oktober in Kraft treten. Bis Ende Dezember sollen die Steuern auf Benzin und Diesel um 17 Cent je Liter sinken. Die Berliner Linke will heute auf einem Parteitag darüber abstimmen, ob sie die Grünen und die SPD zu Sondierungsgesprächen einlädt. Die Berliner SPD ist grundsätzlich dazu bereit. Außerhalb von Berlin sehen Vertreter von Grünen und SPD ein Bündnis mit den Linken kritisch. Die AfD kritisiert, dass Rheinland-Pfalz den Vorsitz der Ministerpräsidentenkonferenz behält, obwohl eigentlich Sachsen-Anhalt ab Oktober dran wäre. Parteivize Möller spricht von einem undemokratischen Vorgehen. Die AfD hatte die Landtagswahl klar gewonnen, ob ihr Spitzenkandidat Siegmund aber auch Ministerpräsident wird, ist unklar. Die Kasseler Verkehrs- und Versorgungs GmbH ist Opfer eines Cyberangriffs geworden. Hacker hatten mehrere Internetadressen des Betriebs mit Schadsoftware infiziert. Wer die Seiten aufgerufen und etwas heruntergeladen hat, sollte einen Virenscan auf seinen PC machen. Mittlerweile wurde der Schadcode entfernt. In Deutschland sind immer mehr Haushalte auf Wohngeld angewiesen. Im vergangenen Jahr waren es 1,3 Millionen. Das ist ein Anstieg um über 7%, heißt es vom Statistischen Bundesamt. Das ist der höchste Stand seit 20 Jahren.
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4: John Five, das ist einer dieser Gitarristen, die scheinbar überall gefragt sind. Mit wem der schon alles zusammengearbeitet hat. Steve Perry, Alice Cooper, Lynyrd Skynyrd, David Lee Roth oder auch die Scorpions. Ja, Wahnsinn. Und jetzt auch Nickelback. Die bringen Ende nächsten Monats ihr neues Album raus, Everything Under the Sun. Darauf ist auch dieser Kracher mit John Five. Hier ist Rattle the Cage.

0: Andrea Schmidt hier bei Radio Bob, gleich mit Metallica, Until It Sleeps. Und konnte Bob-Hörer Alexander Gries, Bassist Rob von Metallica, so richtig eine auswischen?
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0: Ja, bei uns zeigt ihr den Rockstars, dass ihr auch Rockexperten seid, sogar mehr noch als die Rockstars. Wir stellen eine Frage, wer näher an der richtigen Antwort ist, fährt Ruhm, Ehre und 100 Euro ein. Auch Alexander hat es in Bobs Morgen versucht.
2: Hey, I am Roberto Trujillo, better known as Rob Trujillo from Metallica, and we are going to play the game, the ultimate game, Beat the Rockstar. Not Meet the Rockstar, but Beat the Rockstar.
3: Ja, sau stark.
4: Ja, bist du großer Metallica-Fan?
3: Würde ich so sagen. Also ich sag mal, seit die Master of Puppets rausgekommen ist, vor so ziemlich genau 40 Jahren, hänge ich bei denen dran, ne?
4: Nun wollen wir sehen, ob du dich auch gegen Rob durchsetzen kannst.
3: Ich bin gespannt.
5: Hier ist eure Frage. Deep Purple stellten 1972 mit der Lautstärke bei ihrem Konzert im Londoner Rainbow Theater einen Weltrekord auf. Wie viel Dezibel wurden damals gemessen? Rob.
2: Yeah, well, I'm gonna go for an even number, 100 decibels loud.
4: Ja, er sagt 100 Dezibel. Was sagst du?
3: Ey, ich sag mal 110.
5: Sehr gut, denn die richtige Antwort ist 117 Dezibel.
3: Jawohl, saustark.
4: Ja, wirklich saustark, denn ich meine, auch Robert hat sich ja schon gut angestellt hier.
2: 17, I was close.
4: Ja, yeah, er war nur 17 weg, er war ganz nah dran, aber du bist näher dran.
3: Ja, ich bin begeistert, hundertprozentig.
0: Ja, und das gibt 100 Euro und Ruhm und Ehre für Alexander. Heute ist der Finaltag von Schlag den Rockstar. 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
1: Es geht sehr hübsch in Richtung Wochenende, weil insgesamt viel Sonne und das bei 16 bis 22 Grad heute. Morgen dann auch viel Sonne und dann ja, Sommer bis zu 26 Grad und Sonntag wird es noch ein Tick wärmer.
2: Der Radio Bob-Verkehr dank KI jetzt noch genauer. Auf der A66 Frankfurt Richtung Fulda. Vorsicht, zwischen Schlüchtern Nord und Flieden liegen mehrere Gegenstände auf dem rechten Fahrstreifen und es sind Leute auf der Autobahn. Und auf der A44 Kassel Richtung Dortmund gibt es zwischen Zierenberg und Bräuna 3 Kilometer Stau.
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1: Im Musikvideo zu When I Come Around trägt Billy Joe Armstrong einen gestreiften Pullover, der damals wohl ziemlich hängen bleibt, denn dem Outfit wird später sogar nachgesagt, einen kleinen Modetrend ausgelöst zu haben. Bei mir damals aber nicht. Gleich When I Come Around vor AMH, das ist die Abkürzung für Adam and the Metal Hawks und Backwards.

0: Whitesnake bei Radio Bob, Is This Love? Andrea Schmidt hier. Aber Saskia Schenk aus Bobs Morgen ist auf jeden Fall Liebe. Ja, Fanliebe zu U2. Und deswegen war für alle klar, wenn U2 einladen zur VÖ einer neuen Single und weiteren Infos zu einem neuen Album oder einer möglichen Tour, dann muss Saskia dahin. Und deswegen ist sie gerade in Dublin und hat dort die Jungs bzw. Männer von U2 getroffen. Saskia, du bist da noch in Irland, oder?
1: Ja, ich bin noch in Dublin und bin auch noch ganz kribbelig vom Treffen gestern mit der Band zur Bekanntgabe der Album VÖ von Carnaval de Luz am 13.11. und vor allem zur Veröffentlichung von der neuen Single Silencio. Und ja, ich habe sie alle anfassen können. Also ich habe allen die Hand geschüttelt. Ich habe ganz tief eingeatmet neben Bono und The Edge und auch kurz mit Adam Clayton gequatscht und ihm dumme Fragen gestellt, wie man das macht, wenn das Gehirn den Raum verlässt. Und kann sagen, die sind richtig nett. Das sind richtig nette Typen. Also die sind sehr, sehr sympathisch. Und was vor allem auffällt, ist, wie sehr sie sich gegenseitig mögen, auch noch nach 50 Jahren. Also ich feiere jetzt noch ein kleines bisschen 50-Jähriges weiter hier in Dublin. Und dann, wenn ich wieder da bin, erzähle ich noch mehr.
0: Ach, wir sind sehr gespannt drauf. Viel Spaß, Saskia. Und dann in Bobs Morgen am Montagmorgen direkt von Saskia mehr dazu. Bei mir jetzt aber die ganz neue Single, der Vorbote auf das neue Album. Hier ist Silencio bei Radio Bob. Hier sind U2.

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Golden Earring waren das mit Radar Love hier bei Radio Bob und gleich gibt's die Stones. Der Gitarrist Keith Richards hat eine neue Solo-Single veröffentlicht für den Soundtrack zum Videospiel GTA 6. Bright Lights, Big City ist Keith Richards' Neuinterpretation eines Blues-Klassikers von Jimmy Reed aus dem Jahr 61. Der gesamte Soundtrack zum Spiel und das Game selber erscheint dann am 19. November und wir hören Keith jetzt auch in voller Länge, aber mit den Stones. Das ist Angry bei Radio Bob.

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21: Richtig freundlich ist es heute mit viel Sonne. So ein paar Wolken vielleicht mal bei 18 bis 23 Grad. Und morgen geht's auch erstmal noch mit viel Sonne weiter. Im Laufe des Tages wird's ein bisschen wolkiger bei 26 Grad nochmal maximal.
22: Der Radio-Bob-Verkehr dank KI jetzt noch genauer. 3 Kilometer Stau auf der A44 Kassel Richtung Dortmund. Zwischen Zierenberg und Bräuner dort ist die Autobahn auf eine Spur verengt.
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21: Anfang November kommt Brian Fallon zu uns nach Deutschland mit seinem neuen Album Not Bad for New Jersey. Wir präsentieren ihn euch, also klickt in den Ticketshop auf radiobob.de für die Karten. Und gleich Brian auch hier nach Brian Adams und Somebody.

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0: Mucke aus Irland. Thin Lizzy waren das mit The Boys Are Back in Town bei Radio Bob. Ja, Irland steht gerade Kopf. Vor allem Dublin, die Heimat von U2. Ne? Und heute feiern sie nämlich 50-jähriges Jubiläum in ihrer Heimat. Und unsere Kollegin Saskia Schenk aus Bobs Morgen feiert mit. Ey, du hast Bodo Co. gestern getroffen. Ne? Oh mein Gott, erzähl, wie waren sie?
1: Es war sehr, sehr toll. Ich habe alle sehr schamlos angefasst und tief in die Augen geschaut und an ihnen geschnüffelt. Ich kann bestätigen, sie riechen allesamt sehr gut. Sie sahen auch wirklich fesch aus und waren extremst nett. Also fast schon pervers nett, aber wirklich, wirklich sympathisch. Und das, was auffällt, wenn man die alle zusammen sieht, ist, wie sehr die sich mögen, wie sehr die Familie noch mehr sind als nur Band, in Anführungsstrichen. Und wie viel Bock die auf das haben, was die gerade zusammen machen. Also auf das nächste Kapitel, was jetzt mit dem neuen Album Carnaval de Luz dann beginnen wird Mitte November. Und so als U2-Fan, so wie ich, ist das halt echt richtig schön zu sehen. Also ich bin sehr beseelt rausgegangen gestern aus diesem Treffen und bin ja auch noch ein bisschen in Dublin, um weiter 50 Jahre U2 zu feiern. Und wenn ich dann wieder da bin, dann erzähle ich noch mehr.
0: Ja, Saskia hat es gerade schon gesagt, ne? Das neue Album von U2 heißt Carnaval de Luz, erscheint am 13. November und wir sind so gespannt, was Saskia heute noch in Dublin rund um das 50-Jährige von U2 erlebt. Nächste Woche quetschen wir sie dann aus hier bei Radio Bob.

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9: Ich bin André Glatzel, guten Tag. Der Tankrabatt soll heute die letzten beiden Hürden nehmen. Der Bundestag stimmt gerade über das Gesetz ab, später entscheidet noch der Bundesrat. Wenn beide grünes Licht geben, sollen zum 1. Oktober die Steuern auf Benzin und Diesel um 17 Cent je Liter sinken. In Deutschland kommt das antragslose Kindergeld. Start ist kommendes Jahr. So sollen Eltern von Bürokratie entlastet werden. Und im Kampf gegen Schwerkriminelle und Cyberangriffe soll die Bundespolizei neue Befugnisse bekommen. Dafür hat der Bundestag die Reform des Bundespolizeigesetzes beschlossen. Nach ihrem Sieg bei der Abgeordnetenhauswahl kommt die Berliner Linke heute zu einem Parteitag zusammen. Es soll über Sondierungsgespräche mit Grünen und SPD entschieden werden. Von beiden Seiten kommt aktuell Kritik an der Linken. Unter anderem sind die Pläne für Enteignungen großer Wohnungskonzerne umstritten. Die Kasseler Verkehrs- und Versorgungs GmbH ist Opfer eines Cyberangriffs geworden. Hacker hatten mehrere Internetadressen des Betriebs mit Schadsoftware infiziert. Wer die Seiten aufgerufen und etwas heruntergeladen hat, sollte einen Virenscan auf seinen PC machen. Mittlerweile wurde der Schadcode entfernt. Bundestrainer Klopp muss die anstehenden Länderspiele ohne die Offensivkräfte Jamal Musiala und Kai Havertz bestreiten. Beide hatten sich gestern vorm bzw. beim Spiel gegen die Niederlande verletzt. Für sie rücken Florian Wirtz und Jonathan Burkhardt nach.
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11: Für die Kassel Huskies stehen in der DEL 2 heute und am Sonntag die Spieltage 3 und 4 an. Nach dem perfekten Start und 6 Punkten aus 2 Spielen wollen die Huskies nachlegen. Gegner sind am heutigen Abend die Lausitzer Füchse aus Weißwasser. Die Füchse kommen mit erst einem Punkt in die Probonio Arena. Los geht's um 19.30 Uhr. Am Sonntag reisen die Huskies dann zum nächsten Auswärtsspiel. Ab 16 Uhr geht's gegen den EHC Freiburg um die nächsten Zähler.
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12: Wir gratulieren nachträglich. Der Boss Bruce Springsteen ist nämlich am Mittwoch 77 Jahre alt geworden. Man ist nur so alt, wie man sich fühlt. Ist bei Bruce auf jeden Fall irgendwie so, ne? Der ist ja nur am Machen und Tun. Also könnte auch 57 geworden sein. Gleich hören wir ihn hier nach The New Roses und ihrer neuen Single Saints and Sinners bei

0: Gitarre runter. Das war Bela B. bei Radio Bob an diesem Freitag. Heute steigt das große Finale bei uns im Ring. Schlag den Rockstar geht nämlich in Bobs Nachmittag in eine letzte Runde. Also, wenn ihr mal gegen die ganz großen Stars antreten wollt, dieses besondere Aufeinandertreffen erleben wollt, dann bewerbt euch noch schnell auf radiobob.de. Eine Schätzfrage entscheidet, wer gewinnt und wer sich Sieger nennen darf. Es ist ein tolles Gefühl auf jeden Fall, dass Michaela heute Bobs Morgen erleben durfte gegen Mickey D. von den Scorpions.
1: Dave Grohl. Das ist der von ehemals Nirvana und jetzt natürlich den Foo Fighters, gehören die schwersten Drumsticks der Welt. Wie schwer sind die wohl? Mickey, was sagst du denn?
2: Not playable, just a display once, I suppose. How heavy are they? I would say they weigh about 100 kilos each.
1: Okay, also er sagt pro Stück 100 Kilo, aber er sagt natürlich auch, okay, das werden jetzt keine Sticks sein, mit denen man auch spielen kann.
3: Ah, okay, dann sind die schwerer. 101 Kilo.
1: Ja, ihr macht das taktisch schon wirklich immer ganz gut, denn damit bist du tatsächlich näher dran, denn die wiegen beide zusammen 408 Kilogramm.
3: Okay,
1: ja.
3: Aus Beton.
1: Ja, das ist ganz schön schwer und damit bist du natürlich näher dran und das heißt, damit staubst du 100 Euro ab und natürlich Ruhm und Ehre.
3: Super, großartig, ja. Da freue ich mich.
0: Ja, da hat Michaela nochmal richtig schön abgeräumt. Also eine letzte Chance gibt's heute noch in Bobs Nachmittag. 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
13: Der Sommer kommt in den nächsten Tagen nochmal zurück. Schon heute fühlt es sich so ein bisschen so an mit der Sonne. Es hängen kaum Wolken am Himmel bei 18 bis 23 Grad. Und morgen dann auch viel Sonnenschein. Am Nachmittag mal etwas bewölkter bei 26 Grad maximal.
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15: Der Radio-Bob-Verkehr dank KI jetzt noch genauer. Es staut sich auf der A5 Frankfurt Richtung Kassel zwischen Friedberg und Obermörlen nach mehreren Unfällen auf 3 Kilometern. Im weiteren Verlauf ist die Autobahn zwischen Obermörlen und Bad Nauheim nach einem Unfall auf 2 Spuren verengt. Auch da sind es 3 Kilometer. Und auf der A661 Darmstadt Richtung Bad Homburg ist die Ausfahrt Neu-Isenburg nach einem Unfall bis auf Weiteres gesperrt.
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13: Slipknot sorgen gerade mit einer geheimnisvollen Kampagne für Gerüchte. Kommenden Montag, am 28. September, wollen sie ein bislang unbekanntes Projekt enthüllen. In Los Angeles zum Beispiel oder New York und Mexiko sind Poster mit brennenden Slipknot-Logos und einem Link zu einer Landingpage aufgetaucht. Ob das jetzt ein neues Album wird, eine Welttournee oder ein Knotfest 2027, wir wissen es noch nicht. Wir sagen auf jeden Fall Bescheid, behalten das Ganze im Auge. Frontmann Corey Taylor gibt's jetzt hier auf jeden Fall mit On the Dark Side bei Radio Bob.

0: Bobs Mittag, eben mit Burning Heart von Survivor. Und jetzt gibt's ganz neue Musik.
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0: Ein letztes Mal hören wir Hannes Braun am Mikro von Kiss in Dynamite. Der Sänger verlässt die Band als aktives Mitglied, bleibt Kiss in Dynamite aber noch als Songwriter und Produzent erhalten.

dem neuen selbstbetitelten Album gibt's nochmal 6 ganz neue Songs und 7 Klassiker der Band. Auf einigen Songs von früher klingt Hannes nämlich noch sehr jung. Jetzt also nochmal mit gewohnter Hannes-Stimme.

Ja, irgendwie klingt alles nach Abschied, doch auch nicht. Kiss und Dynamite hauen nochmal ihren gewohnten Sound raus und wollen ja auch weitermachen. Ne? Also wir sehen es einfach als Geschenk. Für das letzte und selbstbetitelte Album mit

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12: Ich bin Nanju Kuhlmann, guten Tag. Der Bundestag hat grünes Licht für den Tankrabatt gegeben. Wenn heute dann auch noch vom Bundesrat das Go kommt, kann der Rabatt zum 1. Oktober in Kraft treten. 3 Monate sollen die Spritpreise um 17 Cent je Liter gesenkt werden. In Deutschland kommt das antragslose Kindergeld. Start ist kommendes Jahr. So sollen Eltern von Bürokratie entlastet werden. Und im Kampf gegen Schwerkriminelle und Cyberangriffe soll die Bundespolizei neue Befugnisse bekommen. Dafür hat der Bundestag die Reform des Bundespolizeigesetzes beschlossen. Audi und VW müssen weltweit bis zu 2,8 Millionen Autos zurück in die Werkstätten rufen, rund 1 Million davon in Deutschland. Betroffen sind unter anderem der Audi Q3 und der Golf. Durch einen Fehler in der Verschraubung kann im schlimmsten Fall die Lenkung ausfallen. Der Polizei in Baden-Württemberg ist ein Schlag gegen Cyberbetrüger gelungen. Über 9000 Telefonnummern wurden abgeschaltet. Sie waren für eine Anlagebetrugsmasche genutzt worden. Wer dahinter steckt, ist weiter unbekannt. Nach dem Wurf eines E-Scooters auf ein Polizeiauto in Frankfurt sind 3 Männer verurteilt worden. 2 bekamen wegen versuchten Mordes 7 Jahre sowie 4 Jahre und 10 Monate Jugendhaft. Ein 3. muss wegen Landfriedensbruch für 6 Jahre ins Gefängnis. Bei dem Angriff an Silvester vor 2 Jahren wurden 2 Polizisten verletzt.
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13: Van Halen-Drummer Alex Van Halen hat jetzt blaues Blut, also zumindest hat er eine königliche Auszeichnung bekommen, nämlich den zivilen Ritterorden der Niederlande für seine beeindruckende Karriere. Hier sind Van Halen mit Jump jetzt bei Radio Bob.

Sie wollen nächstes Jahr auf eine größere Tour gehen. Bon Jovi waren das mit Always bei Radio Bob. Nach ihren Comeback-Shows in diesem Jahr machen Bon Jovi jetzt erstmal eine Pause, planen aber schon weitere Konzerte für 2027. Hoffentlich dann auch bei uns in Deutschland, ne? Also es gibt einige Gründe, sich jetzt schon auf das nächste Jahr zu freuen, denn nicht nur Bon Jovi wollen weiter auf der Bühne stehen, auch Evanescence kommt zu uns ins Bobland auf jeden Fall. Bei Rock am Ring werden sie nämlich die Bühne auseinandernehmen. Wir präsentieren euch das Festival wieder. Also klickt auf radiobob.de für alle Infos. Hier sind Evanescence mit Bring Me to Life in Bobs Mittag mit mir, Lara Bahnsen.

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32: Richtig freundlich ist es heute mit viel Sonne. So ein paar Wolken vielleicht mal bei 18 bis 23 Grad. Und morgen geht's auch erstmal noch mit viel Sonne weiter. Im Laufe des Tages wird's ein bisschen wolkiger bei 26 Grad nochmal maximal.
33: Der Radio-Bob-Verkehr dank KI jetzt noch genauer. Auf der A3 Frankfurt Richtung Köln gibt es zwischen dem Wiesbadener Kreuz und Wiesbaden-Niedernhausen 2 Kilometer Stau. 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
32: Wir fangen jetzt erst an. So heißt das neue Album von Betontod. Eine Ansage, ne? Nach 36 Jahren Bandgeschichte. Am 25. September erscheint die Platte und das hier ist eine Single davon. Eine letzte Runde bei Radio Bob.

Paramore habt ihr gehört mit Still Into You bei Radio Bob. Frontfrau Hayley Williams trauert um ihren Ex-Mann Chad Gilbert. Der Newfound Glory Frontmann ist ja nämlich letzten Sonntag mit nur 45 Jahren gestorben. 9 Jahre waren die beiden schon geschieden, aber trotz der getrennten Wege wollte sie ihre Dankbarkeit für die gemeinsame Zeit jetzt nochmal zum Ausdruck bringen. Die Punk-Legende von Newfound Glory hatte schon länger gegen Krebs gekämpft, was wahrscheinlich dann jetzt auch die Todesursache war. Ja. Viel zu früh, viel zu traurig. Wir schicken Grüße in den Rockerhimmel.

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6: Ich bin Nanju Kuhlmann. Guten Tag. Der Bundestag hat grünes Licht für den Tankrabatt gegeben. Wenn heute dann auch noch vom Bundesrat das Go kommt, kann der Rabatt zum 1. Oktober in Kraft treten. 3 Monate sollen die Spritpreise um 17 Cent je Liter gesenkt werden. Bei Unfällen mit E-Scootern sollen Opfer in Zukunft leichter an Schadenersatz kommen. Der Bundesrat hat dafür gestimmt, dass auch die Vermieter der Roller haften, nicht mehr nur die Fahrer. Und ab dem kommenden Jahr kommt das antragslose Kindergeld. Nach ihrem Sieg bei der Abgeordnetenhauswahl kommt die Berliner Linke heute zu einem Parteitag zusammen. Es soll über Sondierungsgespräche mit Grünen und SPD entschieden werden. Von beiden kommt aktuell Kritik an der Linken. Unter anderem sind die Pläne für Enteignungen großer Wohnungskonzerne umstritten. Israels Ministerpräsident Netanyahu hat den Angriff auf den Iran vor der UN-Vollversammlung verteidigt. Das sei eine der einfachsten Entscheidungen gewesen, die er je habe treffen müssen, sagte er. Bei seiner Rede verließen Dutzende Delegierte aus Protest den Saal. Ein 88-Jähriger ist bei Wiesbaden mit seinem Elektrorollstuhl auf die A66 geraten. Der Mann war gestern Abend mit bis zu 20 Stundenkilometern auf der Autobahn unterwegs. Mehrere Autofahrer riefen die Polizei. Ein Fahrer begleitete den Senior bis zu einer Tankstelle. Laut Polizei war der Rentner auf dem Heimweg offenbar falsch abgebogen.
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7: Wenn ihr die Dookie habt, die CD von Green Day, dann schaut mal nach, ob da hinten eine Handpuppe von Ernie zu sehen ist, aus der Sesamstraße, in dieser Menschenmenge. Die durften sie nämlich später nicht mehr zeigen. Offenbar hat Ernie sich beschwert oder Bert hat die Plattenfirma verklagt. Auf späteren Ausgaben fehlt er einfach. Hier ist ein ganz neuer Song von Green Day. Hier ist I'm Never Gonna R.I.P. bei Radio Bob.

Shelter Me. Cinderella in Bobs Nachmittag mit André Dostal. Neue Platten gibt's heute schon wieder, ne? Wie jeden Freitag. Die neue Betontod ist draußen. Europe sind zurück mit einem neuen Album. Linkin Park hauen ein Live-Album raus. Nothing But Thieves neues Studioalbum. Und Morgan Freeman, der Schauspieler, hat ein Blues-Album aufgenommen. Und da habe ich neulich ein Interview gesehen mit ihm. Da hat er erzählt, wie er sein erstes Mal in Deutschland erlebt hat. Morgan Freeman. Er geht im Hotel zum Frühstück. Und er war etwas irritiert und hat erstmal nicht verstanden, was los ist, denn um ihn herum haben alle seinen Namen gesagt. Die ganze Zeit. Morgen, morgen, morgen. Das hat er selber erzählt, das habe ich mir nicht ausgedacht. Finde ich sehr lustig. Hier sind Lansdowne jetzt bei Radio Bob. Burn It Down. Morgen.

0: Don't Stop Believin' bei Radio Bob. Tenacious D, das ist ja die Band von Schauspieler Jack Black. Band und Schauspiel liefen aber immer parallel von Anfang an. Er ist also weder schauspielender Sänger noch singender Schauspieler. Hier ist Tribute jetzt in Bobs Nachmittag mit André Dostal.
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17: Viel Sonne heute bei 18 bis 23 Grad. Morgen am Nachmittag einige Wolken, aber weiter trocken. Am Sonntag überall Sonne bei bis zu 28 Grad.
18: Der Radio Bob Verkehr dank KI jetzt noch genauer. 3 Kilometer Stop and Go auf der A5 Kassel Richtung Frankfurt. Zwischen dem Bad Homburger Kreuz und dem Nordwestkreuz Frankfurt hier ist die rechte Spur gesperrt. Und 6 Kilometer Stau auf der A67 Mannheim Richtung Darmstadt zwischen Gernsheim und Zumstadt.
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17: Und wir feiern gleich 50 Jahre eines Meisterwerks, das in den USA damals aber gar nicht erschienen ist. Mehr dazu nach Tony Iommi und nach Philip Bailey und Phil Collins. Hier ist Easy Lover bei Radio Bob.

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0: sagst es. Tony Iommi, der Gitarrist von Black Sabbath, er war natürlich auch dabei im letzten Jahr beim großen Abschiedskonzert von Ozzy Osbourne. Black Sabbath hatten da ja auch einen kurzen letzten Auftritt und den sieht man auch ausführlich in dem Film zu diesem Konzert, der am 28. Oktober in unsere Kinos kommt.
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0: Ja, diese Woche wird das dritte Album von AC/DC 50 Jahre alt. In Deutschland waren sie damit auf Tour, waren sogar in der Nähe von Hamburg noch in einem Studio, um einen Song aufzunehmen. In den USA ist diese Platte nicht erschienen. Erst 5 Jahre später konnten die Amis dann Songs wie den hier hören. Wir sind AC/DC, hier ist Rocker bei Radio Bob.

so schön, oder? Stillness of Heart, Lenny Kravitz hier in Bobs Nachmittag mit André Dostal. Wer alles von Lenny haben will, der muss sich das neue Album von Funk- und Soul-Legende Chaka Khan besorgen, denn da ist er bei einem Song mit dabei. Ist aber eher so ein bunter, lustiger Party-Track, nicht sowas, was Lenny sonst so macht. Hier ist Radio Bob und hier kommt der nächste Party-Song. Hier sind Manowar, hier sind die Kings of

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16: Ich bin Nanju Kuhlmann, guten Tag. Der Bundestag hat grünes Licht für den Tankrabatt gegeben. Wenn heute dann auch noch vom Bundesrat das Go kommt, kann der Rabatt zum 1. Oktober in Kraft treten. 3 Monate sollen die Spritpreise um 17 Cent je Liter gesenkt werden. In Deutschland kommt das antragslose Kindergeld. Start ist kommendes Jahr. So sollen Eltern von Bürokratie entlastet werden. Und im Kampf gegen Schwerkriminelle und Cyberangriffe soll die Bundespolizei neue Befugnisse bekommen. Dafür hat der Bundestag die Reform des Bundespolizeigesetzes beschlossen. In Deutschland haben wieder tausende Schüler gegen das mögliche Comeback der Wehrpflicht demonstriert. In über 100 Städten gab es einen Schulstreik. Die Wehrpflicht ist seit Jahren ausgesetzt. Seit Anfang des Jahres bekommen junge Männer aber wieder Einladungen zur Musterung. Die Berliner Linke will heute auf einem Parteitag darüber abstimmen, ob sie die Grünen und die SPD zu Sondierungsgesprächen einlädt. Die Berliner SPD ist grundsätzlich bereit dazu. Außerhalb von Berlin sehen Vertreter von Grünen und SPD ein Bündnis mit den Linken kritisch. Nach dem Wurf eines E-Scooters auf ein Polizeiauto in Frankfurt sind 3 Männer verurteilt worden. 2 bekamen wegen versuchten Mordes 7 Jahre sowie 4 Jahre und 10 Monate Jugendhaft. Ein 3. muss wegen Landfriedensbruch für 6 Jahre ins Gefängnis. Bei dem Angriff an Silvester vor 2 Jahren wurden 2 Polizisten verletzt.
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18: So, pass auf, Nickelback-Fans, die sollten jetzt dranbleiben und gut zuhören in dieser halben Stunde. Jetzt aber erstmal Poison. Hier ist Talk Dirty to Me bei Radio.

Taugenichts. Saltatio Mortis waren das hier bei Radio Bob. Und die waren gerade bei uns und haben mit euch zusammen eine Podcast-Folge aufgenommen. So, und wo ihr als nächstes dabei sein könnt, das verrate ich euch nach Aerosmith. Hier ist die Ragdoll.

0: Animals. Nickelback hier in Bobs Nachmittag mit André Dostal. Das neue Album erscheint am 30. Oktober und da könnt ihr schon vorher reinhören. Ja? Aber nicht allein, pass auf. Auch nicht mit uns. Also auch mit uns, aber auch mit Mike Kroger, dem Bassisten der Band höchstpersönlich. Glaubt ihr nicht? Hört mal hier.
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0: Ihr könnt zusammen mit Mike Kroger in das neue Nickelback-Album reinhören. Am Montag geht das Ganze los und wie es funktioniert, steht dann auf radiobob.de.

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18: 18 bis 23 Grad heute bei uns im Bobland, dazu viel Sonne. Morgen auch viel Sonne, am Nachmittag ein paar Wolken, es bleibt aber trocken. Am Sonntag dann wieder Sonne bei bis zu 28 Grad.
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20: Der Radio Bob Verkehr, dank KI jetzt noch genauer. 3 Kilometer Stau auf der A7 Hannover Richtung Kassel zwischen Hannover-Schmünden-Lutterberg und Kassel-Nord. Die A5 Kassel Richtung Frankfurt ist zwischen Alsfeld-West und dem Umtal-Dreieck nach einem Unfall gesperrt. Und die A49 Kassel Richtung Gießen ist zwischen Homberg-Ohm-Nord und dem Umtal-Dreieck nach einem Unfall gesperrt.
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18: Den neuen Song von U2 hören wir gleich. Und auch sonst gibt es noch einiges mehr an Neuigkeiten aus Dublin. Nach Billy Idol und nach den Lazies. Hier ist Hot Under the Collar jetzt bei Radio.

Rebel Yell. Billy Idol hier in Bobs Nachmittag mit André Dostal. U2 sind zurück. Wir hören gleich den neuen Song Silencio und die Kollegin Saskia Schenk aus Bobs Morgen, die ist gerade in Dublin, in Irland, in der Heimat von U2 und erlebt da gerade was. Das kann man gar nicht glauben, denn in diesem Moment, jetzt gerade, spielt die Band, also U2, die spielen ein Konzert in der Mount Temple Comprehensive School in Dublin, in der Schule, in der sie vor 50 Jahren ihren allerersten Auftritt hatten. Und Saskia ist dabei. Am Montag wird sie uns in Bobs Morgen natürlich davon berichten und noch mehr erzählen. Wir hören jetzt vom neuen Album Carnival de Luz, das im November erscheint, den neuen Song. Hier ist Silencio, hier sind U2 bei Radio Bob.

Abend. Hootie and the Blowfish hier in Bobs Nachmittag mit André Dostal. Was ich eben vergessen habe, als wir den neuen U2-Song gehört haben, die kommen auch auf Tour im nächsten Jahr. Und wenn man sich das neue Album jetzt schon vorbestellt, obwohl es ja erst im November erscheint, dann bekommt man einen exklusiven Presale-Code für den Ticketvorverkauf. Wann das aber alles dann passiert, das hat noch niemand verraten. So, die kommen auch nächstes Jahr, auch nach Deutschland. Foreigner, hier ist Long, Long Way From Home.

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1: Ich bin Nanju Kuhlmann, guten Tag. Der Tankrabatt kommt zurück. Bundestag und Bundesrat haben heute grünes Licht gegeben. Von Anfang Oktober bis Ende Dezember sollen die Spritpreise um 17 Cent je Liter gesenkt werden. Wirtschaftsexperten und Sozialverbände kritisieren den Tankrabatt als zu teuer und wenig zielgenau. Bei Unfällen mit E-Scootern sollen Opfer in Zukunft leichter an Schadenersatz kommen. Der Bundesrat hat dafür gestimmt, dass auch die Vermieter der Roller haften, nicht mehr nur die Fahrer. Und ab dem kommenden Jahr kommt das antragslose Kindergeld. Audi und VW müssen weltweit bis zu 2,8 Millionen Autos zurück in die Werkstätten rufen, rund 1 Million davon in Deutschland. Betroffen sind unter anderem der Audi Q3 und der Golf. Durch einen Fehler in der Verschraubung kann im schlimmsten Fall die Lenkung ausfallen. Nach ihrem Sieg bei der Abgeordnetenhauswahl kommt die Berliner Linke heute zu einem Parteitag zusammen. Es soll über Sondierungsgespräche mit Grünen und SPD entschieden werden. Von beiden kommt aktuell Kritik an der Linken. Unter anderem sind die Pläne für Enteignungen großer Wohnungskonzerne umstritten. Ein 88-Jähriger ist bei Wiesbaden mit seinem Elektrorollstuhl auf die A66 geraten. Der Mann war gestern Abend mit bis zu 20 Stundenkilometern auf der Autobahn unterwegs. Mehrere Autofahrer riefen die Polizei. Ein Fahrer begleitete den Senior bis zu einer Tankstelle. Laut Polizei war der Rentner auf dem Heimweg offenbar falsch abgebogen.
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3: Für die Kassel Huskies stehen in der DEL2 heute und am Sonntag die Spieltage 3 und 4 an. Nach dem perfekten Start und 6 Punkten aus 2 Spielen wollen die Huskies nachlegen. Gegner sind am heutigen Abend die Lausitzer Füchse aus Weißwasser. Die Füchse kommen mit erst einem Punkt in die Probonio Arena. Los geht's um 19.30 Uhr. Am Sonntag reisen die Huskies dann zum nächsten Auswärtsspiel. Ab 16 Uhr geht's gegen den EHC Freiburg um die nächsten Zähler.
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4: Und gleich die nächste Runde: Schlag den Rockstar nach Guns N' Roses und nach John Deva and the Rockets of Love.

0: Paradise City, Guns N' Roses in Bobs Nachmittag mit André Dostal. So, kurz nach fünf, hier ist die nächste Runde Schlag den Rockstar. Am Telefon ist Bobberin Bianca Sellmann. Hallo.
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2: Hi.
0: So, wir wollen gar nicht
2: schön
0: lange fackeln hier. Es geht hier ans Wochenende und zwar mit diesem Rockstar hier.
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0: Melissa Etheridge.
2: Oh, ja, sehr geil.
0: Was verbindet dich mit ihr?
2: Ja, eigentlich meine Jugend. Also damals waren ja Bring Me Some Water und Like the Way I Do, glaube ich, sind so die Dinger, die auch bis heute im Radio laufen.
0: Ja.
2: Aber ich habe das verfolgt, habe auch fast alle Alben, habe sie live gesehen. Tolle Frau, tolle Künstlerin.
0: Ja. Ja, ja, live habe ich sie noch nie gesehen, leider. Ich glaube, das ist wirklich ganz, ganz aufregend, weil sie das, glaube ich, auch wirklich lebt, was sie da tut, ne?
2: Genau, und das ist halt, also ich finde andere Künstler auch toll und ich mag es auch, wenn Künstler eine Show aus ihrem Konzert machen. Aber sie ist einfach total pur. Also echt einfach, ja, ne? Das ist Musik.
0: Ja.
2: Also sie ist eine großartige Künstlerin.
0: Ja.
2: Richtig, richtig großartig.
0: Okay, pass auf. Dann kommt jetzt hier eure Frage. Ja, und die geht erstmal an Melissa. Pass auf. Wie viel Dollar hat die erste Gitarre gekostet, die Bruce Springsteen von seiner Mutter bekommen hat, als er 8 Jahre alt war? Ja, wie teuer war die, Melissa? Was meinst du?
4: I should know that. I'm gonna say $10.
0: $10, sagt Melissa.
2: Ich tippe 12. Nee, ich sag 8.
0: Du sagst 8? Okay.
2: Ja.
0: Melissa sagt 10. Du sagst 8. Sie hat gekostet 6 Dollar. Bianca, 100 Euro für dich.
2: Ja, mega.
0: 100 Euro Rockprämie. Melissa, es war viel, viel weniger, ne?
4: 6 Dollar. Wow, okay, I didn't know that.
0: Ja, hat sie nicht gewusst. Was kaufst du dir jetzt? Eine billige Gitarre oder?
2: Nee, ich gehe davon aus, dass ich mit meinem Mann schick essen gehe.
0: Ja, das mach doch mal. Für 100 Euro Rockprämie und Ruhm und Ehre, herzlichen Glückwunsch.
2: Ja, mega, vielen Dank. Ich freue mich.

Supersonic. Oasis in Bobs Nachmittag mit André Dostal. Und ich habe kein Glück gehabt. Man musste sich ja vorab anmelden für bestimmte Städte der Tour im nächsten Jahr. Und wenn man dann einen Code bekommen hat, dann konnte man heute Tickets kaufen für Amsterdam zum Beispiel. Aber ich habe keinen Code bekommen. Der Vorverkauf für Amsterdam ist vorbei. Oasis müssen auf mich verzichten. Ich ärgere mich sehr darüber. Wenn es bei euch geklappt hat, Glückwunsch und viel Spaß. Ihr seid richtig doofe Leute. Hier sind Biffy Clyro. Hier ist Black Chandelier bei Radio Bob.

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16: Viel Sonne heute bei 18 bis 23 Grad. Morgen am Nachmittag einige Wolken, aber weiter trocken. Am Sonntag überall Sonne bei bis zu 28 Grad.
17: Der Radio Bock Verkehr dank KI jetzt noch genauer. Die A49 Kassel Richtung Gießen ist zwischen Homberg Ohm Nord und dem Ohmtal Dreieck nach einem Unfall gesperrt.
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16: Und ich habe gleich noch zwei Tickets für euch für das Finale des GFL Bowls der German Football League in Dresden am 3. Oktober. Jetzt aber erstmal die Scorpions. Rock you like a hurricane.

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0: Young Again, Shine Down in Bobs Nachmittag mit André Dostal. Die Dresden Monarchs treffen auf die Potsdam Royals im Finale des GFL Bowls. Und am Telefon ist jetzt deswegen Bobber Nils Baumgart. Hallo.
1: Grüße, hallo.
0: So, ich bin, was Football angeht, irgendwie komplett raus. Erklär doch mal jemandem, der so wie ich tickt, was ist das Spannende daran?
1: Das Spannende ist eigentlich, dass diese Jungs sich da auf dem Platz einfach abackern, gell? Die Jungs, die haben einen Haufen Energie da auf dem Platz. Das ist Wahnsinn, was die da auch an Körpermassen da halt von A nach B transportieren und sich da halt wirklich für Mannschaft halt alles geben. Das ist halt total beeindruckend. Diese Stimmung bei so einem Spiel ist einfach absolut gigantisch. Die ganzen Fans, das Miteinander, das ist einfach unbeschreiblich,
0: ja, was man erlebt hat. Okay. Hast du sowas schon mal erlebt?
1: Tatsächlich nur im kleineren Bereich, also mehr so im, naja, wie gesagt, es ist so eine Dorfgruppe, die das hobbymäßig betreibt. Also ja, nur im kleineren Stil sozusagen.
0: Okay, also beim GFL ist es ja ein bisschen größer. Ich glaube, es ist das Größte in Deutschland, was man erleben kann in Sachen Football, ne?
1: So wie ich es mitgekriegt habe, ja.
0: Ja, und da wärst du gerne dabei?
1: Das wäre super, ja.
0: Mit Party, mit der Live-Musik, mit der Halftime-Show, mit allem drum und dran?
1: Das wäre super.
0: Ja, ist ja am 3.10. Hast du da Zeit?
1: Ja. Ja, natürlich.
0: Ja, dann geh doch dahin. Wir laden dich ein.
1: Quatsch. Ja. Wie geil ist das denn?
0: Herzlichen Glückwunsch.
1: Mega, mega, mega, mega. Danke, danke, danke. Also, Gänsehaut, mega. Freue mich.
0: Dann erlebst du das mal ein bisschen abseits vom Dorfcharakter. Ja, und zwar so, wie es eigentlich sein soll. Das ist, ja. Ich glaube, das ist nah dran an dem, wie es so in Amerika ist.
1: Oh, mega, mega. Ich freue mich. Mega. Also, dann kann das Wochenende starten schon mal.

Uma Thurman, Fallout Boy waren das hier in Bobs Nachmittag mit André Dostal. Fischer setzt ihn auch auf großer Jubiläumstour. 50 Jahre, in 3 Wochen geht's los, dann spielen sie 25 Konzerte bei uns. Dann auch diesen Song, hier ist Marlies.

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7: Ich bin Nanju Kuhlmann, guten Abend. Ab Oktober gibt's in Deutschland wieder den Tankrabatt. Bundestag und Bundesrat haben ihn heute beschlossen. Ab nächstem Monat sollen Diesel und Benzin dann um 17 Cent pro Liter günstiger werden. Den Rabatt gab's im Sommer schon mal. In Deutschland kommt das antragslose Kindergeld. Start ist kommendes Jahr. So sollen Eltern von Bürokratie entlastet werden. Und im Kampf gegen Schwerkriminelle und Cyberangriffe soll die Bundespolizei neue Befugnisse bekommen. Dafür hat der Bundestag die Reform des Bundespolizeigesetzes beschlossen. Audi und VW müssen weltweit bis zu 2,8 Millionen Autos zurück in die Werkstätten rufen, rund 1 Million davon in Deutschland. Betroffen sind unter anderem der Audi Q3 und der Golf. Durch einen Fehler in der Verschraubung kann im schlimmsten Fall die Lenkung ausfallen. In Deutschland haben wieder tausende Schüler gegen das mögliche Comeback der Wehrpflicht demonstriert. In über 100 Städten gab es einen Schulstreik. Die Wehrpflicht ist seit Jahren ausgesetzt. Seit Anfang des Jahres bekommen junge Männer aber wieder Einladungen zur Musterung. Nach dem Wurf eines E-Scooters auf ein Polizeiauto in Frankfurt sind 3 Männer verurteilt worden. 2 bekamen wegen versuchten Mordes 7 Jahre sowie 4 Jahre und 10 Monate Jugendhaft. Ein 3. muss wegen Landfriedensbruch für 6 Jahre ins Gefängnis. Bei dem Angriff an Silvester vor 2 Jahren wurden 2 Polizisten verletzt.
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8: Hallo allerseits. Ich freue mich, wenn ihr euch in den nächsten 2 Stunden wieder hier bei mir meldet. Egal, wo ihr steckt, ob auf der Arbeit, im Urlaub, im Feierabend, in der Spätschicht, was auch immer. Nehmt euch einfach die MyBob-App zur Hand und verratet mir mit einer Sprachnachricht, welche Songs sollen hier laufen.

0: 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Und jetzt sind wir alle da.
1: Ja, guten Abend. Hier ist nochmal der Anzug aus Bergisch Gladbach. Eigentlich aus Bergisch Gladbach. Im Moment sind wir in Spanien und wie angedroht, habe ich euch ja mitgenommen. Und wir würden hier gerne hören von Heroes del Silencio, Mar Adentro, weil das genau die Stimmung wiedergibt, die hier so herrscht. Und es ist einfach nur wunderschön. Macht weiter so. Viele Grüße.

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13: Trocken ist es heute Abend, dazu nur wenig Wolken. In der Nacht bleibt es oft klar und die Temperaturen sinken auf 7 bis 2 Grad. Morgen startet teils mit Nebel, danach geht es sonnig und weiter trocken weiter bei maximal 27 Grad. Am Sonntag ähnlich, erst Nebel, dann meist sonnig und warm. Der Radio Bob-Verkehr dank KI jetzt noch genauer. Die A49 Kassel Richtung Gießen ist zwischen Homberg um Nord und dem Umtaldreieck nach einem Unfall gesperrt.
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14: Bruce Springsteen mit Radio Nowhere gibt es jetzt. Und wenn ihr noch eine andere Idee habt, was hier so laufen und gut klingen könnte, dann sagt mir Bescheid mit einer Sprachnachricht in der MyBob-App.

0: das sind Placebo mit Beautiful James bei Radio Bob im Wunschbob. Und der nächste Songwunsch kam sehr dringlich rein hier in der MyBob-App. Deswegen mache ich Platz für Kerstin.
1: Hallo Radio Bob, könnt ihr bitte ganz dringend, ganz wichtig, bitte, bitte, bitte, bitte einen Song für mich spielen von U2, With or Without You, für meinen Mann, der vor mir fährt. Und den liebe ich ganz fest und über alles. Danke, ciao.

0: Das sind The Funeral Portrait neu mit Dark Thoughts bei Radio Bob im Wunschbob. Und das nächste ist eine Mini-Wunschbobberin, die einen Song als Namensvetterin hat.
1: Ich bin Lola und wünsche mir The Kings mit Lola.

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1: Ich bin Nanju Kuhlmann, guten Abend. Der Tankrabatt kommt zurück. Bundestag und Bundesrat haben heute grünes Licht gegeben. Von Anfang Oktober bis Ende Dezember sollen die Spritpreise um 17 Cent je Liter gesenkt werden. Wirtschaftsexperten und Sozialverbände kritisieren den Tankrabatt als zu teuer und wenig zielgenau. Bei Unfällen mit E-Scootern sollen Opfer in Zukunft leichter an Schadenersatz kommen. Der Bundesrat hat dafür gestimmt, dass auch die Vermieter der Roller haften, nicht mehr nur die Fahrer. Und ab dem kommenden Jahr kommt das antragslose Kindergeld. Audi und VW müssen weltweit bis zu 2,8 Millionen Autos zurück in die Werkstätten rufen, rund 1 Million davon in Deutschland. Betroffen sind unter anderem der Audi Q3 und der Golf. Durch einen Fehler in der Verschraubung kann im schlimmsten Fall die Lenkung ausfallen. Nach ihrem Sieg bei der Abgeordnetenhauswahl kommt die Berliner Linke heute zu einem Parteitag zusammen. Es soll über Sondierungsgespräche mit Grünen und SPD entschieden werden. Von beiden kommt aktuell Kritik an der Linken. Unter anderem sind die Pläne für Enteignungen großer Wohnungskonzerne umstritten. Ein 88-Jähriger ist bei Wiesbaden mit seinem Elektrorollstuhl auf die A66 geraten. Der Mann war gestern Abend mit bis zu 20 Stundenkilometern auf der Autobahn unterwegs. Mehrere Autofahrer riefen die Polizei. Ein Fahrer begleitete den Senior bis zu einer Tankstelle. Laut Polizei war der Rentner auf dem Heimweg offenbar falsch abgebogen.
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2: Für alle Green Day Superfans gibt's jetzt was Feines, völlig umsonst auf YouTube. Da haben sie Green Day TV gestartet. Da läuft rund um die Uhr alles mögliche Green Day. Also so Live-Mitschnitte sind vorhin drin gewesen, als ich geschaut habe. Und da gibt's so Band-Interviews, alles, was mit Green Day zu tun hat, könnt ihr euch da den ganzen Tag reinschrauben. Und das Coole ist, man kann sich auch mit anderen Fans austauschen im dazugehörigen Chat. Finde ich irgendwie ganz nett. Das reimt sich aus Versehen. Green Day gibt's jetzt hier mit Stray Heart.

0: Da sind die Massive Wagons Missing on TV bei Radio Bob im Wunschbob.
1: Einen wunderschönen guten Abend und Grüße aus Köln. Ich würde mir wünschen, weil ich nächste Woche auf der Metal Cruise bin und da die geile Britta sehen werde von Hyrule, würde ich mir ganz gerne wünschen, We All Know One. Das wäre sehr geil. Wenn das ein bisschen zu hart ist heute Abend, würde ich auch gern von Halloween Hand of God hören. Das fände ich ziemlich cool. Dann wünsche ich euch einen schönen Abend. Vielen Dank, auf Wiederhören. Tschüss.
0: Danke dir für die Nachricht und gut mitgedacht. Viel Spaß auf der Metal Cruise. Hyrule gibt's dann in der harten Seite am Montag. Und jetzt hier ein bisschen ruhiger Halloween, Hand of God im Wunschbob.

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9: Trocken ist es heute Abend, dazu nur wenig Wolken. In der Nacht bleibt es oft klar und die Temperaturen sinken auf 7 bis 2 Grad. Morgen startet teils mit Nebel, danach geht es sonnig und weiter trocken weiter bei maximal 27 Grad. Am Sonntag ähnlich, erst Nebel, dann meist sonnig und warm.
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9: Der Radio Bob-Verkehr dank KI jetzt noch genauer. Die A49 Kassel Richtung Gießen ist zwischen Homberg Ohm Nord und dem Ohmtal-Dreieck nach einem Unfall gesperrt.
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11: Ihr könnt mir schreiben in der MyBob-App wie die Susa. Für sie gibt's jetzt die neue Single von The Pretty Reckless, About You. Ihr könnt mir da aber auch gerne Sprachnachrichten schicken mit den Songs, die ihr hören wollt. Dann hört ihr die und euch gleich hier.

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0: Das Motor Crew mit Wild Side bei Radio Bob im Wunsch Bob. Und ich schau mal in die MyBob App, wer als nächstes dran ist und eine gute Songidee hat. Hallo.
1: Moin Radio Bob Team. Hier ist Carsten aus dem schönen Hagen am Teutoburger Wald. Ich würde mir für den Wunsch Bob gerne einen meiner Alltime Favorites wünschen, und zwar Bass Lord von Monster Magnet. Habe ich bei euch eigentlich noch nie im normalen Programm gehört, höre ich aber immer wieder gerne.

0: Radio Bob ist hier und wir besprechen ja gerne mal Themen mit euch, immer verschiedene. Zu manchen habt ihr echt viel zu sagen, zum Beispiel das Thema mit den Beerdigungssongs. Das ist bei euch hängen geblieben, das haben wir zwar letzte Woche schon hier besprochen, aber es trudeln immer noch so ein paar neue Nachrichten in der MyBob-App ein. Ihr habt das alles schon komplett durchgeplant, was auf eurer Beerdigung für Musik laufen soll.
1: Hallo liebes Bob-Team, Heinz aus Merseburg. Ihr habt gefragt, was auf der Beerdigung laufen soll. Also auf meiner Beerdigung muss unbedingt laufen Eric Burden, The Animals mit When I Was Young. Das wäre natürlich auch ein Musikwunsch für mich. Sehr schön, wenn ihr das auch mal spielen könntet. Ich spiele das, glaube ich, noch nicht. Schönen Abend noch, Rock on, liebe Nina, ciao.
0: Danke dir für die Nachricht. Mit diesem Song würde ich sagen, begraben wir jetzt auch diese Sendung für heute, weil das ist nämlich schon der letzte Songwunsch. Das war's mit dem Wunschpop. Um 8 geht's hier wie immer weiter mit Alice Cooper. Ich sag tschüss, wünsche euch ein schönes Wochenende. Ich bin Nina Loges und das sind The Animals mit Eric Burden, When I Was Young.

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1: Ich bin Nanju Kuhlmann, guten Abend. Ab Oktober gibt's in Deutschland wieder den Tankrabatt. Bundestag und Bundesrat haben ihn heute beschlossen. Ab nächstem Monat sollen Diesel und Benzin dann um 17 Cent pro Liter günstiger werden. Den Rabatt gab's im Sommer schon mal. In Deutschland kommt das antragslose Kindergeld. Start ist kommendes Jahr. So sollen Eltern von Bürokratie entlastet werden. Und im Kampf gegen Schwerkriminelle und Cyberangriffe soll die Bundespolizei neue Befugnisse bekommen. Dafür hat der Bundestag die Reform des Bundespolizeigesetzes beschlossen. In Deutschland haben wieder tausende Schüler gegen das mögliche Comeback der Wehrpflicht demonstriert. In über 100 Städten gab es einen Schulstreik. Die Wehrpflicht ist seit Jahren ausgesetzt. Seit Anfang des Jahres bekommen junge Männer aber wieder Einladungen zur Musterung. Der Polizei in Baden-Württemberg ist ein Schlag gegen Cyberbetrüger gelungen. Über 9000 Telefonnummern wurden abgeschaltet. Sie waren für eine Anlagebetrugsmasche genutzt worden. Wer dahinter steckt, ist weiter unbekannt. Nach dem Wurf eines E-Scooters auf ein Polizeiauto in Frankfurt sind drei Männer verurteilt worden. Zwei bekamen wegen versuchten Mordes 7 Jahre sowie 4 Jahre und 10 Monate Jugendhaft. Ein dritter muss wegen Landfriedensbruch für 6 Jahre ins Gefängnis. Bei dem Angriff an Silvester vor 2 Jahren wurden 2 Polizisten verletzt.
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2: Trocken ist es heute Abend, dazu nur wenig Wolken. In der Nacht bleibt es oft klar und die Temperaturen sinken auf 7 bis 2 Grad. Morgen startet teils mit Nebel, danach geht es sonnig und weiter trocken weiter bei maximal 27 Grad. Am Sonntag ähnlich, erst Nebel, dann meist sonnig und warm. Der Radio Bob Verkehr dank KI jetzt noch genauer. Die A49 Kassel Richtung Gießen ist zwischen Homberg um Nord und dem Umtaldreieck nach einem Unfall gesperrt.
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1: Ich bin Nanju Kuhlmann, guten Abend. Der Tankrabatt kommt zurück. Bundestag und Bundesrat haben heute grünes Licht gegeben. Von Anfang Oktober bis Ende Dezember sollen die Spritpreise um 17 Cent je Liter gesenkt werden. Wirtschaftsexperten und Sozialverbände kritisieren den Tankrabatt als zu teuer und wenig zielgenau. Die Linke will als Berliner Wahlsieger mit der SPD und den Grünen in Sondierungsgespräche gehen. Das wurde bei einem Sonderparteitag beschlossen. Erschwert wird die bevorstehende Regierungsbildung aber durch Antisemitismusvorwürfe und die Kritik an den Enteignungsplänen der Linken. Audi und VW müssen weltweit bis zu 2,8 Millionen Autos zurück in die Werkstätten rufen, rund 1 Million davon in Deutschland. Betroffen sind unter anderem der Audi Q3 und der Golf. Durch einen Fehler in der Verschraubung kann im schlimmsten Fall die Lenkung ausfallen. Die Shoppinglaune der Menschen in Deutschland flaut etwas ab. Hauptgrund dafür sind die hohen Energiepreise, so das Nürnberger Institut für Marktentscheidungen. Die Leute gehen demnach davon aus, dass sich ihre Kaufkraft dadurch verringert. Außerdem rechnen sie in den nächsten Monaten eher nicht mit Gehaltssprüngen. Ein 88-Jähriger ist bei Wiesbaden mit seinem Elektrorollstuhl auf die A66 geraten. Der Mann war gestern Abend mit bis zu 20 Stundenkilometern auf der Autobahn unterwegs. Mehrere Autofahrer riefen die Polizei. Ein Fahrer begleitete den Senior bis zu einer Tankstelle. Laut Polizei war der Rentner auf dem Heimweg offenbar falsch abgebogen.
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2: What's up, astronauts? This is Adam of your favorite Swedish party rock band, Royal Republic. 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
1: Klar und trocken ist es heute Nacht, höchstens mal mit ein bisschen Nebel zwischendurch und die Tiefstwerte liegen zwischen 7 und 2 Grad. Morgen startet der Samstag teils neblig, danach wird's meist freundlich und bleibt trocken. Am Sonntag ähnlich, nur ab und zu ein paar Wolken dazu, sonst weiter trocken. Der Radio-Bob-Verkehr dank KI jetzt noch genauer. Die A49 Kassel Richtung Gießen ist zwischen Homberg um Nord und dem Umtaldreieck nach einem Unfall gesperrt.
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2: What's going on, rock and roll family? This is Adam on the radio. And you guys, if you're still hanging out with us, you are the real MVPs of the world. This next tune is just for you. Enjoy.

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1: Ich bin Gisa Weber, guten Abend. Ab Oktober gibt es in Deutschland wieder den Tankrabatt. Bundestag und Bundesrat haben ihn jetzt beschlossen. Ab nächstem Monat sollen Diesel und Benzin dann um bis zu 17 Cent pro Liter günstiger werden. Den Rabatt gab es im Sommer schon mal. Die Linke will als Berliner Wahlsieger mit der SPD und den Grünen in Sondierungsgespräche gehen. Das wurde bei einem Sonderparteitag beschlossen. Erschwert wird die bevorstehende Regierungsbildung, aber durch Antisemitismusvorwürfe und die Kritik an den Enteignungsplänen der Linken. In Deutschland haben wieder tausende Schüler gegen das mögliche Comeback der Wehrpflicht demonstriert. In über 100 Städten gab es einen Schulstreik. Die Wehrpflicht ist seit Jahren ausgesetzt. Seit Anfang des Jahres bekommen junge Männer aber wieder Einladungen zur Musterung. Der Polizei in Baden-Württemberg ist ein Schlag gegen Cyberbetrüger gelungen. Über 9000 Telefonnummern wurden abgeschaltet. Sie waren für eine Anlagebetrugsmasche genutzt worden. Wer dahinter steckt, ist weiter unbekannt.
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2: What's going on, Bobbers? My name is Adam, keeping the beat steady here with the mighty pad of Royal Republic. 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
1: Klar und trocken ist es heute Nacht, höchstens mal mit ein bisschen Nebel zwischendurch und die Tiefstwerte liegen zwischen 7 und 2 Grad. Morgen startet der Samstag teils neblig, danach wird's meist freundlich und bleibt trocken. Am Sonntag ähnlich, nur ab und zu ein paar Wolken dazu, sonst weiter trocken. Der Radio-Bock-Verkehr dank KI jetzt noch genauer. Die A49 Kassel Richtung Gießen ist zwischen Homberg um Nord und dem Umtal-Dreieck nach einem Unfall gesperrt.
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2: 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Then I've got you covered. 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
1: Ich bin Gisa Weber, guten Abend. Der Tankrabatt kommt zurück. Bundestag und Bundesrat haben grünes Licht gegeben. Von Anfang Oktober bis Ende Dezember sollen die Spritpreise um 17 Cent je Liter gesenkt werden. Wirtschaftsexperten und Sozialverbände kritisieren den Tankrabatt als zu teuer und wenig zielgenau. Wer regiert künftig Berlin? Die Linke will als stärkste Kraft mit den Grünen und der SPD sprechen. Das wurde jetzt auf einem Sonderparteitag beschlossen. Ein Knackpunkt dürfte für mögliche Koalitionspartner auch der Umgang mit den Antisemitismusvorwürfen sein. In Deutschland sind immer mehr Haushalte auf Wohngeld angewiesen. Im vergangenen Jahr waren es 1,3 Millionen. Das ist ein Anstieg um über 7%, heißt es vom Statistischen Bundesamt. Das ist der höchste Stand seit 20 Jahren. Audi und VW müssen weltweit bis zu 2,8 Millionen Autos zurück in die Werkstätten rufen. Rund 1 Million davon in Deutschland. Betroffen sind unter anderem Audi Q3 und Golf. Durch einen Fehler in der Verschraubung kann im schlimmsten Fall die Lenkung ausfallen.
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2: Klar und trocken ist es heute Nacht, höchstens mal mit ein bisschen Nebel zwischendurch und die Tiefstwerte liegen zwischen 7 und 2 Grad. Morgen startet der Samstag teils neblig, danach wird's meist freundlich und bleibt trocken. Am Sonntag ähnlich, nur ab und zu ein paar Wolken dazu, sonst weiter trocken. Der Radio-Bob-Verkehr dank KI jetzt noch genauer. Die A49 Kassel Richtung Gießen ist zwischen Homberg um Nord und dem Umtal-Dreieck nach einem Unfall gesperrt.
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0: Nebel gibt's heute früh noch ein bisschen, danach bleibt's trocken und es wird meist freundlich. Später kommt auch die Sonne öfter raus. Die Höchstwerte liegen heute bei 22 bis 27 Grad. Morgen startet's wieder mit etwas Nebel, dann meist sonnig und warm mit bis zu 29 Grad. Der Radio Bob-Verkehr dank KI jetzt noch genauer. Die A49 Kassel Richtung Gießen ist zwischen Homberg Ohm Nord und dem Ohmtal-Dreieck nach einem Unfall gesperrt.
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1: Ich bin Gisa Weber. Aus einem Vierkampf ist mittlerweile ein Duell geworden. Und heute entscheidet sich, wen Deutschland ins Rennen um Olympia schickt. Als Favorit gilt knapp die Bewerbung aus München gegen den Verbund Köln-Rhein-Ruhr. Es geht um die Olympischen und Paralympischen Sommerspiele 2036, 40 oder 44. Der Deutsche Gewerkschaftsbund will heute bundesweit ein Zeichen setzen. Bei einem Aktionstag soll gegen die von der Regierung geplanten Sozialkürzungen demonstriert werden. In 15 Großstädten sind Kundgebungen geplant, von Hamburg über Leipzig bis Stuttgart. Die Gewerkschaften fordern unter anderem den Schutz der Rente. Der Tankrabatt kommt zurück. Bundestag und Bundesrat haben grünes Licht gegeben. Von Anfang Oktober bis Ende Dezember sollen die Spritpreise um 17 Cent je Liter gesenkt werden. Wirtschaftsexperten und Sozialverbände kritisieren den Tankrabatt als zu teuer und wenig zielgenau. Die Ukraine kann künftig Patriot-Raketen selbst herstellen. Laut Präsident Zelensky haben die USA grünes Licht gegeben. Der Aufbau der Produktion soll dementsprechend rund 1,5 Jahre dauern. Der Ukraine fehlen die Raketen vor allem zur Abwehr russischer Angriffe. Zum Eishockey. In der DEL 2 haben sich die Kassel Huskies zu Hause gegen die Lausitzer Füchse durchgesetzt. Der Endstand 4:2 für die Huskies.
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1: Nebel gibt's heute früh noch ein bisschen, danach bleibt's trocken und es wird meist freundlich. Später kommt auch die Sonne öfter raus. Die Höchstwerte liegen heute bei 22 bis 27 Grad. Morgen startet's wieder mit etwas Nebel, dann meist sonnig und warm mit bis zu 29 Grad. Der Radio-Bob-Verkehr dank KI jetzt noch genauer. Die A7 Kassel Richtung Hannover ist zwischen Kassel-Nord und Hannover-Schmünden-Lutterberg wegen eines brennenden Autos gesperrt. Und in der Gegenrichtung Hannover Richtung Kassel ist die A7 zwischen Hannover-Schmünden-Hedemünden und Hannover-Schmünden-Lutterberg wegen eines brennenden Autos gesperrt.
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2: Ich bin Gisa Weber. Wen schickt Deutschland ins Rennen um Olympia? Das entscheiden heute die Mitglieder des Deutschen Olympischen Sportbunds. München oder Köln-Ruhr-Rhein stehen noch zur Auswahl. Zuletzt Berlin oder schon vor längerem Hamburg hatten ihre Bewerbungen zurückgezogen. Die SPD droht offenbar mit einer Blockade der geplanten Pflegereform. Vor dem Kabinettsbeschluss am Mittwoch will sie weiter verhandeln, berichtet das ARD-Hauptstadtstudio. Denn die Partei lehnt Leistungskürzungen ab und fordert einen Deckel für die Eigenanteile von Pflegebedürftigen. Mit einem bundesweiten Aktionstag will der Deutsche Gewerkschaftsbund heute gegen Sozialkürzungen mobil machen. In 15 Großstädten gibt es Demos. Die Gewerkschaften stellen sich gegen die Reformen der Bundesregierung und fordern eine nachhaltige Wachstumsagenda. Der Tankrabatt kommt zurück. Bundestag und Bundesrat haben grünes Licht gegeben. Von Anfang Oktober bis Ende Dezember sollen die Spritpreise um 17 Cent je Liter gesenkt werden. Wirtschaftsexperten und Sozialverbände kritisieren den Tankrabatt als zu teuer und wenig zielgenau. Zum Eishockey. In der DEL 2 haben sich die Kassel Huskies zu Hause gegen die Lausitzer Füchse durchgesetzt. Der Endstand 4:2 für die Huskies.
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